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0: und dem Iran wird erneut auf die Probe gestellt. Das US-Militär hat erneut Ziele im Iran angegriffen, bestätigte ein US-Beamter.
1: Der Iran hatte schon bei den vorherigen US-Militärschlägen protestiert, dass die USA die Waffenruhe verletzten. Doch die US-Regierung versichert, dass die Waffenruhe trotz dieser wiederholten Scharmützel weiter gelte. US-Kampfjets schossen iranische Drohnen ab, die angeblich zuvor auf amerikanische und zivile Schiffe gefeuert hatten. Auch eine iranische Anlage wurde angegriffen. Die US-Militärschläge seien rein defensiv gewesen und dienten dazu, die Waffenruhe aufrechtzuerhalten, hieß es hier in Washington. Aus den USA, China Eck.
0: Stockende Reformen, Iran, Ukraine, Bundeskanzler Friedrich Merz muss sich mit Krisen und Kriegen herumschlagen. Sein Image ist schwer angekratzt. Gut ein Jahr nach dem Start seiner Regierung muss sich Merz aktuell auch noch mit einer Debatte über seinen Kanzlerposten auseinandersetzen. Auf einer CDU-Veranstaltung in seiner Heimatstadt Arnsberg im Hochsauerland gab er sich am Abend kämpferisch.
2: Es war ein Heimspiel für den Kanzler. Die Arnsberger CDU steht felsenfest hinter Friedrich Merz. Er habe volle Rückendeckung für das, was er tue, sagte einer der Parteifreunde. Und deshalb hatte Merz zumindest öffentlich auch keinen Grund, sich zu den Spekulationen über einen möglichen Kanzlerwechsel zu äußern. Laut Medien ist das in Teilen der CDU jenseits von Arnsberg ein Thema. Merz bekannte sich sehr deutlich zu seiner Verantwortung als Regierungschef. Er sei persönlich mit aller Kraft entschlossen, mit seiner Regierung einen Aufbruch in Deutschland zu ermöglichen, sagte er. Diana Kramer, Nachrichtenredaktion.
0: Ein Stellwerksausfall bei Lüneburg bremst den Verkehr auf der Bahnstrecke zwischen Hamburg und Berlin aus. Züge fahren, aber teilweise eingeschränkt. Es kommt zu Verspätungen und Ausfällen, teilte die Bahn mit. Die technische Störung wird voraussichtlich erst heute im Laufe des Tages behoben. Reisende werden gebeten, sich vor Antritt der Fahrt auf bahn.de oder im DB-Navigator über ihre Verbindung zu informieren. Zum Sport. Nur wenige Tage nach seinem Karriereende ist Lukas Podolski schon wieder zurück, allerdings nicht auf dem grünen Rasen, sondern auf dem roten Teppich in Köln. Bei der Premiere der Netflix-Doku Poldi im FC-Stadion kam der 40-Jährige am Abend in Begleitung des Filmteams und seiner Familie. Für die 90-minütige Doku, die kommenden Donnerstag startet, begleitete ein Filmteam Podolski während seiner vorletzten Saison im Fußball.

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1: Im Studio Katrin Brause-Zimmermann. Der Radverkehr zwischen Mainz und Wiesbaden soll künftig besser ausgewertet und sichtbarer gemacht werden. Im Rahmen des Projektes Brückenschlag Mainz-Wiesbaden werden während des diesjährigen Stadtradelns erstmals systematisch die Fahrradüberfahrten über den Rhein gezählt und analysiert. Im Fokus stehen dabei die Theodor-Heuss-Brücke, die Kaiserbrücke und die Schiersteiner Brücke. Erfasst wird unter anderem, wie viele Radfahrende die Brücke nutzen und zu welchen Zeiten besonders viel Verkehr herrscht. Die Daten sollen später im Fahrrad-Dashboard der Stadt Wiesbaden veröffentlicht und für die Planung einer möglichen Radschnellverbindung zwischen Mainz und Wiesbaden genutzt werden. Die Stadtradeln-Aktion in Wiesbaden startet am Sonntag und läuft bis Mitte Juni. Das Hessische Staatstheater Wiesbaden bekommt eine neue Geschäftsführung. Thomas Eisenträger wird ab Oktober neuer geschäftsführender Direktor des Hauses. Das haben das Hessische Kulturministerium und die Stadt Wiesbaden mitgeteilt. Derzeit arbeitet Eisenträger noch als Verwaltungsleiter am Theater und Orchester Heidelberg. In Wiesbaden soll er künftig gemeinsam mit den Intendantinnen Dorothea Hartmann und Beate Heine die Bühnenleitung bilden. Man sei sich sicher, dass die aktuellen und zukünftigen Herausforderungen des Wiesbadener Staatstheaters bei ihm in guten Händen sein, so Kulturdezernent Dr. Hendrik Schmehl. Autofahrerinnen und Autofahrer rund um Eppstein-Bremtal müssen sich ab nächster Woche auf nächtliche Einschränkungen einstellen. Laut einer Mitteilung will Hessen Mobil die Fahrbahn im Kreisverkehr an der B455 griffiger machen. Mit speziellen Fräsarbeiten soll die Fahrbahn angeraut werden, damit Fahrzeuge künftig mehr Halt haben und die Verkehrssicherheit steige. Die Arbeiten starten heute und sollen bis Samstag dauern. Sie erfolgen jeweils nachts zwischen 20 Uhr und 6 Uhr morgens. Währenddessen ist der Kreisel nur halbseitig befahrbar. Der Verkehr wird per Ampel geregelt. In der Nacht von Freitag auf Samstag wird zusätzlich die Auf- und Abfahrt der L3028 in Richtung Wiesbaden-Auringen gesperrt. Tagsüber bleibt der Kreisverkehr normal geöffnet. Die Wiesbadener Polizei hat zwischen Dienstag und Mittwoch 3 Wohnungseinbrüche im Stadtgebiet gemeldet. In einem Mehrparteienhaus im Hessenring in Nordenstadt haben sich Unbekannte Zutritt zu einer Wohnung verschafft. Dabei haben sie Schmuck, Bargeld und einen Fahrzeugschlüssel sowie ein Tresor gestohlen. Auch in der Blücherstraße ist es zu einem Einbruch in eine Wohnung im zweiten Obergeschoss gekommen. Die Täter haben gewaltsam die Zugangstür geöffnet und die Räume durchwühlt. Nach bisherigen Erkenntnissen wurde dabei ein Bild entwendet. Ein weiterer Einbruch hat sich in der Wallufer Straße ereignet. Auch hier sind die Unbekannten in eine Wohnung eines Mehrparteienhauses gelangt. Ob etwas gestohlen wurde, ist derzeit noch unklar. Die Polizei bittet mögliche Zeuginnen und Zeugen, sich zu melden.
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0: Guten Morgen, ihr hört Antenne Wiesbaden und normalerweise ruft man die Polizei ja nur im Notfall. Jetzt kann man mit den Cops auch einfach mal ein Käffchen trinken. Das ging jetzt hier bei uns in Wiesbaden. Zum ersten Mal hat die Wiesbadener Polizei alle auf einen Kaffee auf dem Schlossplatz eingeladen, einfach um mal miteinander ins Gespräch zu kommen, sagt Björn Gutzeit, der Präsident der Polizei Westhessen.
1: Coffee with the Cop ist ein neues Dialogformat, was wir hier im Polizeipräsidium Westhessen jetzt initiiert haben. Und die Idee ist einfach, mit den Menschen auf Augenhöhe in Kontakt zu kommen. Heute vielleicht eher mit einem Eiskaffee besser als mit einem Coffee, aber das ist auch gar nicht der Kern, sondern Dialog auf Augenhöhe, darum geht's.
0: Und deswegen gab es ein kleines Blaulicht-Kaffeekränzchen und viele sind stehen geblieben und haben mit den Cops gequatscht.
1: Sie sind sehr dankbar dafür, dass wir einfach ansprechbar sind. Manchmal im Alltag kommt das ein bisschen zu kurz, das wissen wir selbst, aufgrund der hohen Einsatzsituation, die wir haben. Und deswegen war es uns wichtig, dass wir ein besonderes Format schaffen, wo wir bewusst uns Zeit nehmen für die Gespräche, für die Ängste, Sorgen, Nöte, Hinweise, aber auch positiven Rückmeldungen, die wir bekommen in den Gesprächen. Die Gespräche, die ich jetzt geführt habe, waren alle durchweg positiv, aber ich glaube, das wäre vermessen zu sagen, dass wir durchweg positiv wahrgenommen werden. Deswegen geht es auch darum, dass wir auch Kritik natürlich annehmen, dass man auch hinterfragen kann, polizeiliches Handeln. Wichtig ist, wie bei allem, immer wieder der Dialog. Wir müssen miteinander im Gespräch bleiben. Ich glaube, gerade in der jetzigen Zeit auch für unsere Gesellschaft ein wichtiges Signal.
0: Und auch in Zukunft will man weitermachen und uns jetzt öfter auf einen Kaffee einladen, sagt der Polizeipräsident.
1: Klar, das ist heute der Auftakt, den wir hier in Wiesbaden machen. Wir werden das nicht nur in Wiesbaden machen, sondern im gesamten Polizeipräsidium Westhessen, das heißt in allen Landkreisen dazu und auch regelmäßig in Wiesbaden bei verschiedenen Veranstaltungen. Mal bei dem Markt. Da, wo Menschen zusammenkommen, wollen wir einfach ansprechbar sein.
0: Also hier bei uns in Wiesbaden konnte man jetzt entscheiden, ob man seinen Kaffee mit Milch, mit Zucker oder mit der Polizei trinken will. Auf dem Schlossplatz hat die Wiesbadener Polizei alle auf einen Kaffee eingeladen, um gemeinsam ins Gespräch zu kommen. Also die Polizei, dein Freund und Helfer, auch wenn man bei den Temperaturen vielleicht lieber einen Eiskaffee genommen hätte.

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1: Ich bin Tine Klimach. In den großen Konflikten stehen die Zeichen erneut auf Eskalation. Trotz Waffenruhe und laufender Friedensverhandlungen haben die USA erneut Ziele im Iran angegriffen. Und auch im Ukraine-Krieg spitzt sich die Lage zu. Präsident Zelensky kündigte am Abend weitere Angriffe auf Russland an.
2: In der Ukraine zeigt sich Präsident Zelensky unbeeindruckt von russischen Warnungen, die Lage in dem Krieg weiter zu eskalieren. Zelensky setzt selbstbewusst auf Attacke. Dabei ist unwahrscheinlich, dass er den Kreml hier in Moskau auf diese Weise zu Verhandlungen zwingen kann. Vielmehr belächeln russische Kommentatoren, dass Zelensky einerseits Moskau droht und er sich andererseits nun mit einem Hilferuf an US-Präsident Trump wendet. In einem Brief bittet er Trump um mehr Raketen für die Abwehr von Moskau. Angriffen. Aus Moskau, Ulf Mauder.
1: Bis Ende Juni läuft noch der Tankrabatt, aber Erwartungen an eine Verlängerung darüber hinaus dämpft Bundesverkehrsminister Patrick Schnieder. Der Staat komme irgendwann an die Grenze seiner Möglichkeiten, sagte er dem Handelsblatt.
3: Knapp 17 Cent weniger pro Liter Diesel oder Benzin. Für den Tankrabatt verzichtet der Staat in den beiden geplanten Monaten auf Steuereinnahmen von bis zu 1,6 Milliarden Euro. Künftig sieht Verkehrsminister Schnieder eher Entlastungsbedarf beim Güterverkehr. Er verweist auf dessen Auswirkungen. Diese Preise würden weitergegeben. Lebensmittel und Waren des täglichen Bedarfs würden teurer. Die Gefahr, dass es an den Zapfsäulen zu einem echten Kraftstoffmangel kommt oder Flugzeuge ohne Kerosin dastehen, sieht er zumindest kurzfristig nicht. Ursula Winkler, Nachrichtenredaktion.
1: Die Gewerkschaft Verdi ruft bei der Postbank auch heute zu Warnstreiks auf. Verdi verlangt für die Beschäftigten 8% mehr Geld, mindestens aber 300 Euro pro Monat. Um den Druck in den Tarifverhandlungen zu erhöhen, werden Postbankbeschäftigte heute auch bei der Hauptversammlung der Deutschen Bank in Frankfurt am Main protestieren, zu der die Postbank gehört. Zum Sport. Tennisprofi Alexander Zverev steht bei den French Open in Runde 3. Zverev gewann in Paris in 3 Sätzen gegen den Tschechen Tomáš Machač. Bei den Frauen hat Eva Lys die 3. Runde der French Open verpasst. Die 24-Jährige musste sich in ihrem Zweitrundenmatch gegen die Rumänin Sorania Cristea in 2 Sätzen geschlagen geben. Damit ist von den gestarteten deutschen Einzelspielerinnen nur noch Tamara Korpatsch im Rennen.

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0: Mitten hier bei uns in Wiesbaden darf es jetzt auch mal ein bisschen wilder aussehen und das ist sogar gewollt. Beim Projekt Natürlich Wiesbaden – Wilde Wiesen setzt die Stadt auf mehr Natur statt auf perfekten grünen Rasen. Es gibt jetzt neue Wildwiesen hier in und um Wiesbaden, die nicht nur hübsch aussehen, sondern auch Bienen, Schmetterlingen und anderen Tieren helfen und ganz nebenbei noch das Stadtklima verbessern. Bürgermeisterin Christiane Hinninger erklärt, was genau das Projekt Wilde Wiesen ist.
1: Unser Projekt Natürlich Wiesbaden – Wilde Wiesen leisten wir einen ganz wichtigen Beitrag zum Schutz der biologischen Vielfalt, für mehr Artenvielfalt, für ein besseres Stadtklima und für eine zukunftsfähige Stadtentwicklung. Das heißt, also statt kurzgemähter Rasen entstehen hier bunte, lebendige Lebensräume für Wildbienen, für Hummeln, für Schmetterlinge, für Vögel und für viele andere Tiere. Aber auch Kleinsäuger wie Igel finden hier Schutz und Nahrung. Und jeder dieser Flächen ist ein kleines Refugium mitten in der Stadt. Und dort, wo eben früher regelmäßig gemähte Rasenflächen das Bild bestimmt haben, entwickelt sich dann eben heute ein artenreicher Lebensraum. Und wir wollten auch ein Stück weit darauf aufmerksam machen, dass sich niemand wundert, warum wir hier heute keinen zahnbürstengepflegten Kurzrasen vorstellen.
0: Tolle Sache. Und wo wird es in der Stadt umgesetzt?
1: Wir machen das zum Beispiel am Gustav-Stresemann-Ring oder im Dambachtal, im Künstlerviertel oder eben auch in Biebrich oder am Zweiten Ring oder in den Parkanlagen wie im Alten Friedhof zum Beispiel.
0: Wir können uns also auf zahlreiche wilde Wiesen freuen. Jetzt stellt sich noch die Frage, warum ist Biodiversität so wichtig?
1: Naja, Biodiversität ist eben wichtig, weil wir damit eben auch aus ökologischer Sicht viel tun, dass wir artenreiche Wiesen bekommen, also dass wir sozusagen Lebensraum bieten für die Tiere und Pflanzen, die sich eben auf intensiv gepflegten Flächen nicht wiederfinden können.
0: Ob summende Bienen, bunte Blumen oder einfach ein bisschen mehr Natur zwischen Straßen und Häusern, mit dem Projekt Natürlich Wiesbaden – Wilde Wiesen will die Stadt zeigen, dass weniger Mähen manchmal mehr bringt.
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1: Im Studio Katrin Brause-Zimmermann. Kostenloser Kaffee und ein direkter Austausch mit der Polizei. Dazu hatte das Polizeipräsidium Westhessen jetzt erstmals auf den Wiesbadener Schlossplatz eingeladen. Mit der Aktion Coffee with a Cop wollte die Polizei unkompliziert mit Bürgerinnen und Bürgern ins Gespräch kommen. Passanten konnten bei einer Tasse Kaffee über Sorgen, Ängste oder persönliche Anliegen sprechen. Es sei wichtig zu zeigen, wir sind da, so Polizeipräsident Björn Gutzeit im Interview mit Antenne Wiesbaden.
2: Wir werden das nicht nur in Wiesbaden machen, sondern im gesamten Polizeipräsidium Westhessen, das heißt in allen Landkreisen dazu und auch regelmäßig in Wiesbaden bei verschiedenen Veranstaltungen. Mal bei dem Markt, da wo Menschen zusammenkommen, wollen wir einfach ansprechbar sein.
1: Die nächste Ausgabe von Coffee with a Cop ist für Samstag nächster Woche beim Inklusionskinderfest auf dem Wiesbadener Kranplatz geplant. Die Jurys der Hessen Film und Medien haben über die Förderung neuer Filmprojekte entschieden. Das hat das Kulturministerium in Wiesbaden mitgeteilt. Insgesamt werden über 2,4 Millionen Euro in verschiedene Bereiche investiert, unter anderem Talentfilm, Verleihförderung und Stoffentwicklung. Im Fokus stehen dabei Projekte von hessischen Filmschaffenden und Produktionen, die gesellschaftliche Fragen aus verschiedenen Perspektiven betrachten. Zu den geförderten Filmen gehört auch Jutta Brückners neuer Spielfilm »Im Spiegel meiner Mutter«. Darüber hinaus fördert die Hessen Film- und Medienfestivals und Kinos in ganz Hessen. Die aktuelle Förderrunde zeige, wie stark sich die hessische Filmszene in den vergangenen Jahren entwickelt habe, so Kunst- und Kulturminister Timon Gremmels in Wiesbaden. Die Fahrbahn der Rhönstraße in Wiesbaden-Biebrich bleibt streckenweise für den Fahrzeug- und Radverkehr voll gesperrt. Das hat die hessische Landeshauptstadt mitgeteilt. Grund sind Tiefbauarbeiten zur Sanierung des Kanals. Betroffen ist der Bereich zwischen Josef-Brix-Straße und Drusus-Straße. Die Zufahrt der Straße am Kupferberg ist seit Baubeginn nur aus Richtung Theodor-Heusring erreichbar. Die Arbeiten dauern voraussichtlich noch bis Ende Juli. Fußgängerinnen und Fußgänger können die gewohnten Wege nutzen. Die Musterausstellung Bellevue vom Amt für Soziale Arbeit feiert ihr 10-jähriges Bestehen. Sie zeigt praxisnahe Lösungen für barrierefreie und komfortable Wohnungen. Das hat die Stadt Wiesbaden mitgeteilt. Zum Jubiläum lädt die Musterausstellung morgen zu einem Tag der offenen Tür ein. Besucherinnen und Besucher erwartet ein vielfältiges Programm rund um Mobilität, Sicherheit, Digitalisierung und barrierefreies Wohnen. Hier kann die eigene Geschicklichkeit mit dem Rollstuhl oder Bobbycars getestet werden oder auch ein Rollatortraining absolviert werden. Start ist um 13 Uhr.
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3: Mosche, es ist kurz nach 8:30 und wir haben heute den ganzen Tag wieder durchgehend Sonne. Die aktuellen Temperaturen, die wir gemessen haben an der Bonifatiuskirche, an der Nerobergbahn und hier bei unserem Studio in der Britta Arena sind 17 Grad und die Temperatur geht heute noch knapp unter die 30, nämlich auf 26 Grad hoch. Und ein Wetterblick auf morgen, auf den letzten Arbeitstag der Woche, den ganzen Tag sonnig, Höchstwerte um die 30 Grad.
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3: Auf der A3 Frankfurt Richtung Köln zwischen Raunheim und Wiesbadener Kreuz. 2 Kilometer stockender Verkehr. Es stockt ebenso auf der A6 43 Mainz Richtung Wiesbaden zwischen Dreieck Mainz und Schiersteiner Kreuz. 5 Kilometer. Dadurch auch 2 Kilometer auf der A60 zwischen Mainz-Finden und Dreieck Mainz. Und in der Gegenrichtung stockt es auch auf der 643 zwischen Mainz-Mombach und Dreieck Mainz. 3 Kilometer. Antenne Wiesbaden wünscht euch gute Fahrt.
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0: bei dem Wetter unbedingt dran denken, viel trinken. Und das gilt ja nicht nur für uns.
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0: Wie jeden Tag haben wir Wiesbaden auch heute wieder in Zahlen für euch. Unsere Zahl des Tages ist heute die 713. 713 Patinnen und Paten engagieren sich aktuell beim Wiesbadener Projekt Gießbaden und helfen dabei, Bäume und Pflanzenkübel im Stadtgebiet mit Wasser zu versorgen. Insgesamt bestehen inzwischen rund 1270 Patenschaften für öffentliche Grünflächen. Vor allem in trockenen und heißen Wochen ist die Unterstützung der Bevölkerung eine ganz wichtige Entlastung für das Grünflächenamt. Damit das Gießen einfacher wird und gleichzeitig Trinkwasser gespart werden kann, hat die Stadt an inzwischen 40 Standorten spezielle Wassercontainer aufgestellt. Die grünen Behälter mit der Aufschrift "Ein Wasser bitte" fallen in der City auch direkt ins Auge. Habt ihr bestimmt auch schon mal gesehen. Bis zu 1000 Liter Brauchwasser passen da rein und einmal pro Woche werden die Dinger vom Grünflächenamt wieder aufgefüllt. Das Projekt Gießbaden gibt es seit 2022 und zeigt, wie gemeinsames Engagement dazu beitragen kann, Stadtbäume und Grünflächen auch in heißen Sommern zu erhalten. 713 Paten in Wiesbaden machen schon mit. Die 713 deswegen heute unsere Wiesbaden-Zahl des Tages.
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1: Eine neue Eskalation zwischen den USA und Iran dämpft die Hoffnung auf eine schnelle Entspannung im Nahen Osten und lässt die Ölpreise weiter steigen. Die Rohölsorte Brent hat zuletzt zugelegt und notiert wieder um die Marke von $100 je Barrel. Entsprechend halten sich auch die Anleger in Asien zurück. Der japanische Leitindex Nikkei gab im frühen Handel leicht nach, nachdem er am Vortag zeitweise noch ein Rekordhoch erreicht hatte. Auch der DAX dürfte schwächer in den Handel starten. Der deutsche Leitindex hatte gestern nahezu unverändert geschlossen und damit den Schwung Richtung Rekordmarke zunächst verloren.
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1: Ich bin Tine Klimach. Die Waffenruhe zwischen den USA und dem Iran wird erneut auf die Probe gestellt. Das US-Militär hat erneut Ziele im Iran angegriffen, bestätigte ein US-Beamter.
2: Der Iran hatte schon bei den vorherigen US-Militärschlägen protestiert, dass die USA die Waffenruhe verletzten. Doch die US-Regierung versichert, dass die Waffenruhe trotz dieser wiederholten Scharmützel weiter gelte. US-Kampfjets schossen iranische Drohnen ab, die angeblich zuvor auf amerikanische und zivile Schiffe gefeuert hatten.

0: Auch eine iranische Anlage wurde angegriffen. Die US-Militärschläge seien rein defensiv gewesen und dienten dazu, die Waffenruhe aufrechtzuerhalten, hieß es hier in Washington. Aus den USA, Tina Eck.
1: Angesichts der geänderten Bedrohungslage soll die Reserve der Bundeswehr künftig eine größere Rolle spielen. Dafür bereitet das Verteidigungsministerium eine Gesetzesänderung vor. Es will künftig auch in Friedenszeiten die Möglichkeit haben, Reservisten zum Dienst zu verpflichten. In bestimmten Ausnahmen soll ein Einsatz von Reservisten nur bei Freiwilligkeit möglich sein, etwa bei Amtshilfe im Inland, im Fall einer Naturkatastrophe oder bei Auslandseinsätzen. Wer sich heute in einer Postbankfiliale beraten lassen will, muss eventuell länger warten als sonst. Die Gewerkschaft Verdi hat die Beschäftigten zum Warnstreik aufgerufen. Der Warnstreik soll die Forderung der Gewerkschaft in den laufenden Tarifgesprächen unterstreichen.
2: Für die etwa 9.000 Beschäftigten bei der Postbank verlangt Verdi 8% mehr Geld, mindestens aber 300 Euro pro Monat. Und um den Druck zu erhöhen, werden Postbankbeschäftigte heute auch bei der Hauptversammlung der Deutschen Bank in Frankfurt-Main protestieren. Die Postbank gehört zur Deutschen Bank. Für die Postbankkunden bedeuten die Warnstreiks mehr Geduld in der Filiale und auch am Telefon. Warnstreiks sind auch in den Callcentern der Postbank geplant. Lea Matschulat, Nachrichtenredaktion.
1: Die Störung auf einer Bahnstrecke zwischen Hamburg und Berlin ist behoben. Der Bahnverkehr rolle wieder uneingeschränkt, sagte ein Sprecher der Deutschen Bahn am Morgen. Die Reparaturarbeiten in dem ausgefallenen Stellwerk nahe Lüneburg konnten in den frühen Morgenstunden wieder früher als geplant abgeschlossen werden. Das Angebot an Fahrten im Fern- und Regionalverkehr stehe wieder zur Verfügung, sagte der Konzernsprecher. Nur sehr vereinzelt könne es noch zu Ausfällen und Verspätungen kommen.
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4: Mosche, es ist kurz nach 8:30 und wir haben heute den ganzen Tag wieder durchgehend Sonne. Die aktuellen Temperaturen, die wir gemessen haben, an der Bonifatiuskirche, an der Nerobergbahn und hier bei unserem Studio in der Britta Arena sind 17 Grad und die Temperatur geht heute noch knapp unter die 30, nämlich auf 26 Grad hoch. Und ein Wetterblick auf morgen, auf den letzten Arbeitstag der Woche, den ganzen Tag sonnig, Höchstwerte um die 30 Grad.
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4: Auf der A3 Frankfurt Richtung Köln zwischen Raunheim und Wiesbadener Kreuz 2 Kilometer stockender Verkehr. Es stockt ebenso auf der A6 43 Mainz Richtung Wiesbaden zwischen Dreieck Mainz und Schiersteiner Kreuz 5 Kilometer. Dadurch auch 2 Kilometer auf der A60 zwischen Mainz-Finden und Dreieck Mainz. Und in der Gegenrichtung stockt es auch auf der 643 zwischen Mainz-Mombach und Dreieck Mainz 3 Kilometer. Antenne Wiesbaden wünscht euch gute Fahrt.

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1: Theaterfans, aufgepasst, im Galli-Theater Wiesbaden wird's heute Abend spannend und emotional. Mit dem Stück Schmetterling erwartet euch eine besondere Mischung aus Schauspiel, Humor und Tiefgang. Die Geschichte dreht sich um Veränderung, Identität und die Frage, wie man seinen eigenen Weg findet. Ein intensiver Theaterabend mit starken Bildern und jeder Menge Gefühl. Heute im Galli-Theater Wiesbaden um 20 Uhr geht's los und Tickets bekommt ihr ab 24,10 €. Ab morgen geht's in Biebrich rund. Das Biebricher Höfenfest geht in die nächste Runde. Von Freitag bis Sonntag laden Familien, Vereine und Geschäfte wieder in ihre Höfe ein. Mit einem bunten Programm für Groß und Klein. Freuen könnt ihr euch auf Live-Musik mit 20 Bands, leckeres Essen, Flohmärkte, Stadtteilspaziergänge und jede Menge besondere Ecken zum Entdecken. Ein echtes Highlight ist der kostenlose Oldtimer-Shuttlebus, der euch durch Biebrich chauffiert. Und mit der beliebten Stempeljagd könnt ihr nicht nur Höfe sammeln, sondern auch tolle Preise gewinnen. Und dann haben wir noch was ganz Besonderes für euch. Unser Kurhaus wird morgen und am Samstag zur internationalen Kunstgalerie. Pop-Art-Künstler Peppone präsentiert persönlich seine neuesten Werke und Skulpturen im Wintergarten und auf der Terrasse vom Kurhaus. Außerdem zeigt die Galerie Menzing unter dem Titel Diamonds of Art Werke internationaler Künstler wie Mr. Brainwash, Romero Brito oder Charles Fasino. Extra Highlight, vor Ort wird sogar ein Kunstwerk im Wert von fast 6.000 € verlost. Die Ausstellung läuft morgen ab 19 Uhr und am Samstag zwischen 11 und 18 Uhr im Kurhaus Wiesbaden.
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1: Im Studio Katrin Brause-Zimmermann. Der Radverkehr zwischen Mainz und Wiesbaden soll künftig besser ausgewertet und sichtbarer gemacht werden. Im Rahmen des Projektes Brückenschlag Mainz-Wiesbaden werden während des diesjährigen Stadtradelns erstmals systematisch die Fahrradüberfahrten über den Rhein gezählt und analysiert. Im Fokus stehen dabei die Theodor-Heuss-Brücke, die Kaiserbrücke und die Schiersteiner Brücke. Erfasst wird unter anderem, wie viele Radfahrende die Brücke nutzen und zu welchen Zeiten besonders viel Verkehr herrscht. Die Daten sollen später im Fahrrad-Dashboard der Stadt Wiesbaden veröffentlicht und für die Planung einer möglichen Radschnellverbindung zwischen Mainz und Wiesbaden genutzt werden. Die Stadtradeln-Aktion in Wiesbaden startet am Sonntag und läuft bis Mitte Juni. Das Hessische Staatstheater Wiesbaden bekommt eine neue Geschäftsführung. Thomas Eisenträger wird ab Oktober neuer geschäftsführender Direktor des Hauses. Das haben das Hessische Kulturministerium und die Stadt Wiesbaden mitgeteilt. Derzeit arbeitet Eisenträger noch als Verwaltungsleiter am Theater und Orchester Heidelberg. In Wiesbaden soll er künftig gemeinsam mit den Intendantinnen Dorothea Hartmann und Beate Heine die Bühnenleitung bilden. Man sei sich sicher, dass die aktuellen und zukünftigen Herausforderungen des Wiesbadener Staatstheaters bei ihm in guten Händen sein, so Kulturdezernent Dr. Hendrik Schmehl. Autofahrerinnen und Autofahrer rund um Eppstein-Bremtal müssen sich ab nächster Woche auf nächtliche Einschränkungen einstellen. Laut einer Mitteilung will Hessen Mobil die Fahrbahn im Kreisverkehr an der B455 griffiger machen. Mit speziellen Fräsarbeiten soll die Fahrbahn angeraut werden, damit Fahrzeuge künftig mehr Halt haben und die Verkehrssicherheit steige. Die Arbeiten starten heute und sollen bis Samstag dauern. Sie erfolgen jeweils nachts zwischen 20 Uhr und 6 Uhr morgens. Währenddessen ist der Kreisel nur halbseitig befahrbar. Der Verkehr wird per Ampel geregelt. In der Nacht von Freitag auf Samstag wird zusätzlich die Auf- und Abfahrt der L3028 in Richtung Wiesbaden-Auringen gesperrt. Tagsüber bleibt der Kreisverkehr normal geöffnet. Die Wiesbadener Polizei hat zwischen Dienstag und Mittwoch 3 Wohnungseinbrüche im Stadtgebiet gemeldet. In einem Mehrparteienhaus im Hessenring in Nordenstadt haben sich Unbekannte Zutritt zu einer Wohnung verschafft. Dabei haben sie Schmuck, Bargeld und einen Fahrzeugschlüssel sowie einen Tresor gestohlen. Auch in der Blücherstraße ist es zu einem Einbruch in eine Wohnung im zweiten Obergeschoss gekommen. Die Täter haben gewaltsam die Zugangstür geöffnet und die Räume durchwühlt. Nach bisherigen Erkenntnissen wurde dabei ein Bild entwendet. Ein weiterer Einbruch hat sich in der Wallower Straße ereignet. Auch hier sind die Unbekannten in eine Wohnung eines Mehrparteienhauses gelangt. Ob etwas gestohlen wurde, ist derzeit noch unklar. Die Polizei bittet mögliche Zeuginnen und Zeugen, sich zu melden.
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1: Ihr Lieben, stellt euch Folgendes vor. Ihr habt jahrelang gespart, um eurer Verlobten eine Traumhochzeit in Italien und unvergessliche Flitterwochen zu ermöglichen. Und dann, ja, dann lässt sie euch vorm Traualtar sitzen.
2: Buonasera, Signore.
3: Hey, es gibt leider eine kleine Änderung wegen meiner Reservierung.
2: Ist denn etwas nicht in Ordnung?
3: Wir wissen doch beide, dass es heute nicht so gut gelaufen ist. Was ist hier los?
4: Sie war gerade noch hier und dann war sie weg.
5: An ihrer Stelle würde ich das gesamte Paket allein genießen.
3: Allein auf Hochzeitsreise?
5: Hochzeitsreise, Urlaub, nennen Sie es, wie Sie wollen.
1: Ja, mit gebrochenem Herzen bleibt Matt, übrigens gespielt von Kevin James. Also einfach alleine in Italien. Allerdings bleibt er das nicht lange, als er Jules und Niall kennenlernt, die ihm wieder zurück in die Spur helfen wollen.
6: Ist der Stuhl besetzt?
3: Verzeihung, kennen wir.
6: Haben Sie das Honeymoon-Paket gebucht?
3: Ja.
6: Gehören dazu nicht zwei?
3: Das ist was Persönliches.
6: Oh, sie ist nicht aufgetaucht. Hey, scusi, Big Tuna. Den braucht er jetzt. Er wurde am Altar stehen gelassen.
3: Nein, das habe ich doch gar nicht gesagt.
7: Ich bin Claudia. Ich stehe auf deine Haare.
8: Ich denke nicht, dass ihm das hilft. Er muss jetzt heilen.
6: Oh, du bist also einer von denen.
8: Was soll das bitte bedeuten?
1: Doch plötzlich trifft er auf die quirlige Italienerin Gia, gespielt von Nicole Grimaldo. Und gemeinsam entdecken sie, wie das Leben und die Liebe unerwartete Wendungen nehmen können. Und das Glück oft dann entsteht, wenn man es gar nicht sucht.
9: Ich glaube, das war Matthew. Wer saß denn hinten drauf?
10: Die Kaffee-Lady.
11: Los, Betty, los!
12: Wie ist Ihr Name?
3: Matt, und Sie sind Kaffee del Sole.
12: Nein, Gia,
3: Ben
12: Gia.
3: Ich weiß. Ich habe nur versucht, witzig zu sein.
12: Okay, versuchen Sie es weiter.
1: Es ist eine wunderbar romantische Komödie, bei der Kevin James sogar am Drehbuch mitgeschrieben hat. Also schaut ihn euch auf jeden Fall auf der großen Leinwand an. In diesem Sinne, ab ins Kino mit euch.
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1: Ich bin Tine Klimach. Die Außenminister der EU-Staaten wollen heute bei einem informellen Treffen in Zypern über die Lage in der Ukraine sowie im Nahen Osten beraten. Im Mittelpunkt stehen unter anderem die Frage, ob und wie sich die EU stärker in die diplomatischen Bemühungen zur Beendigung des Kriegs gegen die Ukraine einbringen kann. Bisher werden Gespräche mit Moskau vor allem von US-Präsident Trump und seinen Unterhändlern geführt. Mit Blick auf den Nahen Osten soll es insbesondere um den Iran-Krieg und die Blockade der Straße von Hormuz gehen. Die Gewerkschaft Verdi macht Druck gegen vorhergesehene Ausgabenbremsen bei den Krankenhäusern. Hintergrund ist das Sparpaket der Bundesregierung für stabile Beiträge. Krankenhauspersonal in mehreren deutschen Städten ist heute zu Protestaktionen aufgerufen.
2: Um Finanzlöcher zu stopfen und höhere Zusatzbeiträge zu vermeiden, sollen die Kosten im Gesundheitswesen im kommenden Jahr um 16

0: 10,3 Milliarden Euro gesenkt werden. Die Krankenhäuser sind der größte Posten. Sie sollen ihre Ausgaben den Plänen nach um 4,6 Milliarden Euro drücken. Von Verdi heißt es, die Beschäftigten seien wütend über die wörtlich Sparorgie von Gesundheitsministerin Wacken. Schon jetzt fehle Personal. Dieser Zustand würde sich dramatisch verschlimmern. Ursula Winkler, Nachrichtenredaktion.
1: Noch nie sind so viele Besitzer von Autos mit Verbrennermotor auf E-Autos umgestiegen wie im ersten Quartal des laufenden Jahres. Das zeigt das E-Barometer des Versicherers Huck Coburg. Und nach einer begleitenden YouGov-Umfrage dürfte auch der neue E-Auto-Zuschuss der Bundesregierung zur wachsenden Beliebtheit der E-Autos beitragen.
2: Es sind vor allem die jüngeren Autofahrer unter 40, die auf E-Autos umsteigen. Im März zum Beispiel fast doppelt so viele wie im Durchschnitt des Jahres 2025. In dem Monat hat es ohnehin besonders viele Umsteiger gegeben. Das war ja nach Beginn des Irankrieges, als die Spritpreise so in die Höhe geschossen sind. Die Zahlen des Huck E-Barometers beziehen sich übrigens ausschließlich auf vollelektrische Autos mit Batterie, nicht auf Hybridfahrzeuge. Thomas Thonfeld, Nachrichtenredaktion.
1: Die Störung auf der Bahnstrecke zwischen Hamburg und Berlin ist nun behoben. Der Bahnverkehr rolle wieder uneingeschränkt, sagte ein Sprecher der Deutschen Bahn. Die Reparaturarbeiten in dem ausgefallenen Stellwerk nahe Lüneburg konnten in den frühen Morgenstunden früher als geplant abgeschlossen werden. Nur sehr vereinzelt könne es noch zu Ausfällen und Verspätungen kommen.
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4: Den ganzen Tag haben wir heute durchgehend Sonne. Die aktuellen Temperaturen, die wir gemessen haben an der Bonifatiuskirche, an der Nerobergbahn und hier bei unserem Studio in der Brit Arena, 20 Grad. Und das geht heute noch hoch bis auf 26 Grad. Und der sonnige Blick auf morgen, den ganzen Tag wieder Sonne und Höchstwerte um die 30 Grad.
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4: A3 Frankfurt Richtung Köln zwischen Rauenheim und Wiesbadener Kreuz, 3 Kilometer stockender Verkehr. Auf der A66 Frankfurt Richtung Wiesbaden zwischen Wiesbaden-Mainzer Straße und Schiersteiner Kreuz, 2 Kilometer stockender Verkehr. Und ebenso stockt es auf der A643 Mainz Richtung Wiesbaden zwischen Dreieck Mainz und Schiersteiner Kreuz, 5 Kilometer. Und dadurch auch 2 Kilometer auf der A60 zwischen Mainz-Lerchenberg und Dreieck Mainz. Und auf der A671 Mainz Richtung Wiesbaden zwischen Mainz-Spitzdreieck und Gustavsburg. 1 Kilometer Stau.

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1: Im Studio Katrin Brause-Zimmermann. Kostenloser Kaffee und ein direkter Austausch mit der Polizei. Dazu hatte das Polizeipräsidium Westhessen jetzt erstmals auf den Wiesbadener Schlossplatz eingeladen. Mit der Aktion Coffee with a Cop wollte die Polizei unkompliziert mit Bürgerinnen und Bürgern ins Gespräch kommen. Passanten konnten bei einer Tasse Kaffee über Sorgen, Ängste oder persönliche Anliegen sprechen. Es sei wichtig zu zeigen, wir sind da, so Polizeipräsident Björn Gutzeit im Interview mit Antenne Wiesbaden.
2: Wir werden das nicht nur in Wiesbaden machen, sondern im gesamten Polizeipräsidium Westhessen, sei es in allen Landkreisen dazu und auch regelmäßig in Wiesbaden bei verschiedenen Veranstaltungen. Mal bei dem Markt, da wo Menschen zusammenkommen, wollen wir einfach ansprechbar sein.
1: Die nächste Ausgabe von Coffee with a Cop ist für Samstag nächster Woche beim Inklusionskinderfest auf dem Wiesbadener Kranplatz geplant. Die Jurys der Hessen Film und Medien haben über die Förderung neuer Filmprojekte entschieden. Das hat das Kulturministerium in Wiesbaden mitgeteilt. Insgesamt werden über 2,4 Millionen Euro in verschiedene Bereiche investiert, unter anderem Talentfilm, Verleihförderung und Stoffentwicklung. Im Fokus stehen dabei Projekte von hessischen Filmschaffenden und Produktionen, die gesellschaftliche Fragen aus verschiedenen Perspektiven betrachten. Zu den geförderten Filmen gehört auch Jutta Brückners neuer Spielfilm »Im Spiegel meiner Mutter«. Darüber hinaus fördert die Hessen Film- und Medienfestivals und Kinos in ganz Hessen. Die aktuelle Förderrunde zeige, wie stark sich die hessische Filmszene in den vergangenen Jahren entwickelt habe, so Kunst- und Kulturminister Timon Gremmels in Wiesbaden. Die Fahrbahn der Rhönstraße in Wiesbaden-Biebrich bleibt streckenweise für den Fahrzeug- und Radverkehr voll gesperrt. Das hat die hessische Landeshauptstadt mitgeteilt. Grund sind Tiefbauarbeiten zur Sanierung des Kanals. Betroffen ist der Bereich zwischen Josef-Brix-Straße und Drusus-Straße. Die Zufahrt der Straße am Kupferberg ist seit Baubeginn nur aus Richtung Theodor-Heusring erreichbar. Die Arbeiten dauern voraussichtlich noch bis Ende Juli. Fußgängerinnen und Fußgänger können die gewohnten Wege nutzen. Die Musterausstellung Bellevue vom Amt für Soziale Arbeit feiert ihr 10-jähriges Bestehen. Sie zeigt praxisnahe Lösungen für barrierefreie und komfortable Wohnungen. Das hat die Stadt Wiesbaden mitgeteilt. Zum Jubiläum lädt die Musterausstellung morgen zu einem Tag der offenen Tür ein. Besucherinnen und Besucher erwartet ein vielfältiges Programm rund um Mobilität, Sicherheit, Digitalisierung und barrierefreies Wohnen. Hier kann die eigene Geschicklichkeit mit dem Rollstuhl oder Bobbycars getestet werden oder auch ein Rollatortraining absolviert werden. Start ist um 13 Uhr.
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3: Den ganzen Tag haben wir heute durchgehend Sonne. Die aktuellen Temperaturen, die wir gemessen haben an der Bonifatiuskirche, an der Nerobergbahn und hier bei unserem Studio in der Britta Arena, 20 Grad. Und das geht heute noch hoch bis auf 26 Grad. Und der sonnige Blick auf morgen, den ganzen Tag wieder Sonne und Höchstwerte um die 30 Grad.
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3: A3 Frankfurt Richtung Köln zwischen Rauenheim und Wiesbadener Kreuz, 3 Kilometer stockender Verkehr. Auf der A66 Frankfurt Richtung Wiesbaden zwischen Wiesbaden-Mainzer Straße und Schiersteiner Kreuz, 2 Kilometer stockender Verkehr. Und ebenso stockt es auf der A643 Mainz Richtung Wiesbaden zwischen Dreieck Mainz und Schiersteiner Kreuz, 5 Kilometer. Und dadurch auch 2 Kilometer auf der A60 zwischen Mainz-Lerchenberg und Dreieck Mainz. Und auf der A671 Mainz Richtung Wiesbaden zwischen Mainz-Spitzdreieck und Gustavsburg. 1 Kilometer Stau.
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1: Dann werfen wir doch mal einen Blick darauf, was die Schmuckstücke bei euch zu Hause im Moment wert sind. Für das Gramm Gold bekommt man aktuell 121,62 € und für das Gramm Silber 2,04 €.
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1: Ich bin Tine Klimach. Der UN-Sicherheitsrat wird sich heute mit der Lage in der Ukraine und dem dortigen Krieg beschäftigen. Das Gremium trifft sich auf Antrag der Ukraine zu einer Sondersitzung. Präsident Zelensky hat sich Medienberichten zufolge wegen mangelnder Flugabwehr per Brief mit einem Hilfsgesuch an Washington gewandt.
2: Nach dem verheerenden Angriff auf Kiew und weiteren Drohungen aus Moskau sucht der ukrainische Präsident Zelensky Hilfe bei den USA und den Vereinten Nationen. Das höchste UNO-Gremium hat schon viele Male zu dem Thema getagt, ohne viel bewirken zu können. Resolutionen werden von den Vetomächten Russland und China niedergeschlagen und Aufrufe zum Frieden verhallen im Nichts. Zelensky betonte, dass sich die Ukraine bei der Abwehr der Angriffe auf die ganze Welt verlasse, bei der Abwehr von ballistischen Raketen, aber vor allem auf die USA. Aus den USA, Tina Eck.
1: Bis Ende Juni läuft noch der Tankrabatt, aber Erwartungen an eine Verlängerung darüber hinaus dämpft Bundesverkehrsminister Patrick Schnieder. Der Staat komme irgendwann an die Grenze seiner Möglichkeiten, sagte er dem Handelsblatt.
3: Knapp 17 Cent weniger pro Liter Diesel oder Benzin. Für den Tankrabatt verzichtet der Staat in den beiden geplanten Monaten auf Steuereinnahmen von bis zu 1,6 Milliarden Euro. Künftig sieht Verkehrsminister Schnieder eher Entlastungsbedarf beim Güterverkehr. Er verweist auf dessen Auswirkungen. Diese Preise würden weitergegeben. Lebensmittel und Waren des täglichen Bedarfs würden teurer. Die Gefahr, dass es an den Zapfsäulen zu einem echten Kraftstoffmangel kommt oder Flugzeuge ohne Kerosin dastehen, sieht er zumindest kurzfristig nicht.

0: Ursula Winkler, Nachrichtenredaktion.
1: Zum Jahresbeginn sind in Deutschland die Löhne erneut schneller gestiegen als die Verbraucherpreise. Daraus ergibt sich im ersten Quartal eine Steigerung der Reallöhne um 1,8% im Vergleich zum Vorjahreszeitraum, wie das Statistische Bundesamt mitteilte. Hohe Lohnsteigerungen und eine moderate Inflation steigern die Kaufkraft der Arbeitnehmer. Diese Entwicklung dauert seit 3 Jahren kontinuierlich an, nachdem die Phase der Hochinflation infolge des Ukraine-Kriegs überwunden war. Die Gewerkschaft Verdi ruft bei der Postbank auch heute zu Warnstreiks auf. Verdi verlangt für die Beschäftigten 8% mehr Geld, mindestens aber 300 Euro pro Monat. Um den Druck in den Tarifverhandlungen zu erhöhen, werden Postbankbeschäftigte heute auch bei der Hauptversammlung der Deutschen Bank in Frankfurt am Main protestieren, zu der die Postbank gehört.
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3: Den ganzen Tag durchgehend sonnig. Die aktuellen Temperaturen liegen bei 22 Grad und es geht heute noch hoch bis knapp unter die 30, nämlich 26 Grad. Der sonnige Blick auf das Wetter von morgen. Den ganzen Tag sonnig, Höchstwerte morgen um die 30 Grad.
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3: Auf der A643 Mainz Richtung Wiesbaden zwischen Mainz, Gonsenheim und Schiersteiner Kreuz. Streckenweise stockender Verkehr. Antenne Wiesbaden wünscht euch gute Fahrt.

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1: Da haben wir heute eine besonders schöne Erfolgsgeschichte. Jamila Mitchell und ihr Mann Dan, die haben 2024 in Offenbach das erste Studio der Platinum Pilates Germany aufgemacht. Im April dieses Jahr kam dann das zweite hier bei uns in Wiesbaden dazu und die NASPA hat beide Gründungen von Anfang an mit begleitet. Wir sprechen dazu heute mit Unternehmerin Jamila Mitchell und mit Antje Luleich von der NASPA, die Frau Mitchell mit ihrem Know-how und dem internen NASPA-Netzwerk mit Rat und Tat beiseite gestanden hat. Frau Luleich, was bedeutet denn ganzheitliche Beratung bei der NASPA?
2: Ja, das bedeutet eigentlich nur vor allen Dingen, dass die NASPA viel mehr kann als konventionelle Finanzierung oder ein Konto verkaufen. Wir wollen ganzheitlich beraten, deshalb, weil wir das nicht als Selbstzweck sehen, sondern weil wir die Unternehmen in allen Phasen begleiten wollen, um eben Vorsorge, Absicherung, die Standortsuche, all das zu begleiten, aber eben auch hier in der Region, die als potenzielle Arbeitgeber mit zu unterstützen. Und da liegt der Vorteil auf einer Hand. Der Kunde, der kann sich auf sein Business konzentrieren und wir begleiten ihn beim Rest.
1: Frau Mitchell, wie haben Sie die Beratung in Ihrer Gründungsphase da konkret erlebt?
3: From the very beginning,
4: bei uns hat Frau Luleich von Anfang an ein Team aus Expertinnen und Experten beteiligt. Versicherung unserer Studios, Immobiliensuche für den zweiten Standort in Wiesbaden, Leasing und E-Services. Wir wurden kompetent Hand in Hand begleitet.
5: Competent Step-by-Step Support.
1: Und wie wichtig ist denn jetzt dieser persönliche Kontakt zueinander?
2: Also für mich persönlich sowieso total wichtig. Das ist auch einer meiner Haupttreiber, weil ich glaube, dass nur so Vertrauen entstehen kann. Es ist Begegnung auf Augenhöhe und es schafft eben eine Basis auch für langfristige Begleitung. Deshalb ist der persönliche Kontakt für mich durch nichts zu ersetzen.
4: I can confirm. Das kann ich bestätigen. Frau Luleich war bei allen Entwicklungsschritten im direkten Austausch mit uns. Sie ist unser Drehkreuz bei der NASPA. Das gibt Sicherheit und stärkt eine enge und langfristige Partnerschaft.
5: Long-term partnership.
1: Welche Vorteile bringt in Ihren Augen das Spezialistennetzwerk?
2: Alles aus einer Hand. Das ist für uns das gebündelte Expertenwissen. Von uns allen gemeinsam. Gemeinsam schauen wir auf alle Themen mit dem Kunden. Das heißt, individueller Bedarf und passgenaue Lösung. Darum geht es bei Frau Mitchell im Daily Doing, aber eben auch bei jedem anderen Kunden.
4: It's given me time. Es hat mir Zeit und Freiraum für mein eigentliches Business geschaffen. Und die NASPA hat dazu Mehrwerte geschaffen. So sind meine Pilates-Studios als Angebot im Kundenmagazin der NASPA zu finden.
5: Customer Magazine.
1: Frau Luleich, was begeistert Sie an der Arbeit mit Unternehmerinnen und Unternehmern eigentlich?
2: Radio zeigt jetzt nicht Frau Mitchell, aber Frau Mitchell ist jemand, die kann man ja eigentlich auch durchs Radio durchschicken, weil sie einfach auch total inspirierend und voller Energie ist und das eben auch in ihrem Daily Business im Pilates-Studio macht. Aber sie ist eben auch Verantwortungsträger, weil sie eben auch Arbeitgeber ist. Nicht nur in Wiesbaden, sondern eben auch in Offenbach. Und ich finde es total begeisternd, Menschen in die Lage zu versetzen, ihre Visionen, ihre Ideen in die Realität umzusetzen. Und ja, etwas Schöneres gibt es für mich nicht. Möglichmacher für Ideen zu sein.
4: Ich bin dankbar, dass die NASPA die Entwicklung unserer Studios begleitet. Es ist beeindruckend, mit wie viel Wissen und Begeisterung das ganze Haus an unserer Seite steht.
1: Sagt uns Unternehmerin Jamila Mitchell. Miteinander zum Erfolg, das kann man hier auf alle Fälle sagen. Eine richtig schöne Erfolgsgeschichte hier aus der Region. 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
1: Im Studio Katrin Brause-Zimmermann. Der Radverkehr zwischen Mainz und Wiesbaden soll künftig besser ausgewertet und sichtbarer gemacht werden. Im Rahmen des Projektes Brückenschlag Mainz-Wiesbaden werden während des diesjährigen Stadtradelns erstmals systematisch die Fahrradüberfahrten über den Rhein gezählt und analysiert. Im Fokus stehen dabei die Theodor-Heuss-Brücke, die Kaiserbrücke und die Schiersteiner Brücke. Erfasst wird unter anderem, wie viele Radfahrende die Brücke nutzen und zu welchen Zeiten besonders viel Verkehr herrscht. Die Daten sollen später im Fahrrad-Dashboard der Stadt Wiesbaden veröffentlicht und für die Planung einer möglichen Radschnellverbindung zwischen Mainz und Wiesbaden genutzt werden. Die Stadtradeln-Aktion in Wiesbaden startet am Sonntag und läuft bis Mitte Juni. Das Hessische Staatstheater Wiesbaden bekommt eine neue Geschäftsführung. Thomas Eisenträger wird ab Oktober neuer geschäftsführender Direktor des Hauses. Das haben das Hessische Kulturministerium und die Stadt Wiesbaden mitgeteilt. Derzeit arbeitet Eisenträger noch als Verwaltungsleiter am Theater und Orchester Heidelberg. In Wiesbaden soll er künftig gemeinsam mit den Intendantinnen Dorothea Hartmann und Beate Heine die Bühnenleitung bilden. Man sei sich sicher, dass die aktuellen und zukünftigen Herausforderungen des Wiesbadener Staatstheaters bei ihm in guten Händen sein, so Kulturdezernent Dr. Hendrik Schmehl. Autofahrerinnen und Autofahrer rund um Eppstein-Bremtal müssen sich ab nächster Woche auf nächtliche Einschränkungen einstellen. Laut einer Mitteilung will Hessen Mobil die Fahrbahn im Kreisverkehr an der B455 griffiger machen. Mit speziellen Fräsarbeiten soll die Fahrbahn angeraut werden, damit Fahrzeuge künftig mehr Halt haben und die Verkehrssicherheit steige. Die Arbeiten starten heute und sollen bis Samstag dauern. Sie erfolgen jeweils nachts zwischen 20 Uhr und 6 Uhr morgens. Währenddessen ist der Kreisel nur halbseitig befahrbar. Der Verkehr wird per Ampel geregelt. In der Nacht von Freitag auf Samstag wird zusätzlich die Auf- und Abfahrt der L3028 in Richtung Wiesbaden-Auringen gesperrt. Tagsüber bleibt der Kreisverkehr normal geöffnet. Die Wiesbadener Polizei hat zwischen Dienstag und Mittwoch 3 Wohnungseinbrüche im Stadtgebiet gemeldet. In einem Mehrparteienhaus im Hessenring in Nordenstadt haben sich Unbekannte Zutritt zu einer Wohnung verschafft. Dabei haben sie Schmuck, Bargeld und einen Fahrzeugschlüssel sowie einen Tresor gestohlen. Auch in der Blücherstraße ist es zu einem Einbruch in eine Wohnung im zweiten Obergeschoss gekommen. Die Täter haben gewaltsam die Zugangstür geöffnet und die Räume durchwühlt. Nach bisherigen Erkenntnissen wurde dabei ein Bild entwendet. Ein weiterer Einbruch hat sich in der Wallowerstraße ereignet. Auch hier sind die Unbekannten in eine Wohnung eines Mehrparteienhauses gelangt. Ob etwas gestohlen wurde, ist derzeit noch unklar. Die Polizei bittet mögliche Zeuginnen und Zeugen, sich zu melden.
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2: Den ganzen Tag durchgehend sonnig. Die aktuellen Temperaturen liegen bei 22 Grad und es geht heute noch hoch bis knapp unter die 30, nämlich 26 Grad. Der sonnige Blick auf das Wetter von morgen. Den ganzen Tag sonnig. Höchstwerte morgen um die 30 Grad.
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2: Auf der A643 Mainz Richtung Wiesbaden zwischen Mainz-Gonsenheim und Schiersteiner Kreuz. Streckenweise stockender Verkehr. Antenne Wiesbaden wünscht euch gute Fahrt.
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Grill und die, denen ist halt jetzt schon wieder viel zu schnell, viel zu heiß ist. Für die haben wir jetzt mal so ein paar coole Hotspots hier bei uns in Wiesbaden rausgesucht. Wie wär's denn da zum Beispiel mit einem schattigen Plätzchen im Kurpark unter einem der teilweise wirklich uralten Bäume, lässt sich auch bei den Temperaturen wirklich ganz gut aushalten. Und ein kleiner Extra beim Tretbootfahren auf dem Weiher, da kann man auch ganz bequem sein.

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1: Ich bin Tine Klimach. Die Außenminister der EU-Staaten wollen heute bei einem informellen Treffen in Zypern über die Lage der Ukraine sowie im Nahen Osten beraten. Mit Blick auf die Ukraine geht es darum, wie die EU zwischen den Parteien besser vermitteln kann.
2: Das wird keine einfache Runde. Bei den Gesprächen über die Ukraine ist eine schnelle Lösung nicht in Sicht. Gerade die Frage, wie sich die EU stärker in diplomatische Bemühungen einbringen kann, ist eher eine echte Sisyphusarbeit. Denn solange jeden Tag neue Spannungen entstehen, kann Diplomatie nur begrenzt wirken. Auch die Lage im Iran und die wichtige Straße von Hormus erhöhen den Druck auf die Beratungen, sodass die Handlungsmöglichkeiten der EU noch begrenzter sind. Aus Athen, Takis Zafos.
1: Bundesverkehrsminister Patrick Schnieder dämpft die Erwartungen an eine Verlängerung des Tankrabatts. Der Staat komme irgendwann an die Grenze seiner Möglichkeiten, sagte er dem Handelsblatt. Schnieder sprach sich dafür aus, vor allem den Güterverkehr in den Blick zu nehmen. Der habe große Auswirkungen auf das, was wir im Alltag spüren. Der Tankrabatt läuft Ende Juni aus. Bundeskanzler Friedrich Merz als Lackaffe zu bezeichnen, geht aus Sicht der Staatsanwaltschaft Heilbronn zu weit. Auf Antrag der Behörde hin erließ das dortige Amtsgericht einen Strafbefehl wegen Beleidigung gegen Personen des politischen Lebens.
3: Es bestehe kein sachlicher Zusammenhang zur politischen Arbeit, sondern die Ehrverletzung stehe im Vordergrund. So begründet die Behörde den Strafbefehl und verhängte 30 Tagessätze. Allerdings hat der Beklagte Berufung eingelegt. Der Begriff Lackaffe stand in einem von fast 400 Facebook-Posts zu einem Besuch des Kanzlers in Heilbronn vergangenes Jahr. Übrigens, wenn Merz Pinocchio genannt werde, sei das laut Staatsanwaltschaft zulässige Machtkritik, keine Beleidigung. Der Figur Pinocchio wächst ja beim Lügen immer die Nase. Thomas Thonfeld, Nachrichtenredaktion.
1: In deutschen Krankenhäusern sind zuletzt fast doppelt so viele Menschen mit Hautkrebs behandelt worden wie noch vor 20 Jahren. 2024

2020 waren es rund 120.000 stationär mit Hautkrebs behandelte Patienten und damit 95% mehr als 2004, wie das Statistische Bundesamt mitteilt. Ein Grund ist die alternde Bevölkerung. Das Hautkrebsrisiko steigt mit dem Alter deutlich an.

0: wahrscheinlich nicht.
1: Ich habe es dort gemacht und dann habe ich es hier gemacht. Nein, das ist die Grundeinstellung.

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1: Im Studio Katrin Brause-Zimmermann. Kostenloser Kaffee und ein direkter Austausch mit der Polizei. Dazu hatte das Polizeipräsidium Westhessen jetzt erstmals auf den Wiesbadener Schlossplatz eingeladen. Mit der Aktion Coffee with a Cop wollte die Polizei unkompliziert mit Bürgerinnen und Bürgern ins Gespräch kommen. Passanten konnten bei einer Tasse Kaffee über Sorgen, Ängste oder persönliche Anliegen sprechen. Es sei wichtig zu zeigen, wir sind da, so Polizeipräsident Björn Gutzeit im Interview mit Antenne Wiesbaden.
2: Wir werden das nicht nur in Wiesbaden machen, sondern im gesamten Polizeipräsidium Westhessen, das heißt in allen Landkreisen dazu und auch regelmäßig in Wiesbaden bei verschiedenen Veranstaltungen. Mal bei dem Markt, da wo Menschen zusammenkommen, wollen wir einfach ansprechbar sein.
1: Die nächste Ausgabe von Coffee with a Cop ist für Samstag nächster Woche beim Inklusionskinderfest auf dem Wiesbadener Kranplatz geplant. Die Jurys der Hessen Film und Medien haben über die Förderung neuer Filmprojekte entschieden. Das hat das Kulturministerium in Wiesbaden mitgeteilt. Insgesamt werden über 2,4 Millionen Euro in verschiedene Bereiche investiert, unter anderem Talentfilm, Verleihförderung und Stoffentwicklung. Im Fokus stehen dabei Projekte von hessischen Filmschaffenden und Produktionen, die gesellschaftliche Fragen aus verschiedenen Perspektiven betrachten. Zu den geförderten Filmen gehört auch Jutta Brückners neuer Spielfilm »Im Spiegel meiner Mutter«. Darüber hinaus fördert die Hessen Film- und Medienfestivals und Kinos in ganz Hessen. Die aktuelle Förderrunde zeige, wie stark sich die hessische Filmszene in den vergangenen Jahren entwickelt habe, so Kunst- und Kulturminister Timon Gremmels in Wiesbaden. Die Fahrbahn der Rhönstraße in Wiesbaden-Biebrich bleibt streckenweise für den Fahrzeug- und Radverkehr voll gesperrt. Das hat die hessische Landeshauptstadt mitgeteilt. Grund sind Tiefbauarbeiten zur Sanierung des Kanals. Betroffen ist der Bereich zwischen Josef-Brix-Straße und Drusus-Straße. Die Zufahrt der Straße am Kupferberg ist seit Baubeginn nur aus Richtung Theodor-Heuss-Ring erreichbar. Die Arbeiten dauern voraussichtlich noch bis Ende Juli. Fußgängerinnen und Fußgänger können die gewohnten Wege nutzen. Die Musterausstellung Bellevue vom Amt für Soziale Arbeit feiert ihr 10-jähriges Bestehen. Sie zeigt praxisnahe Lösungen für barrierefreie und komfortable Wohnungen. Das hat die Stadt Wiesbaden mitgeteilt. Zum Jubiläum lädt die Musterausstellung morgen zu einem Tag der offenen Tür ein. Besucherinnen und Besucher erwartet ein vielfältiges Programm rund um Mobilität, Sicherheit, Digitalisierung und barrierefreies Wohnen. Hier kann die eigene Geschicklichkeit mit dem Rollstuhl oder Bobbycars getestet werden oder auch ein Rollatortraining absolviert werden. Start ist um 13 Uhr.
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3: Ist wunderbar, wir haben Sonne und das bleibt auch den ganzen Tag so. Die aktuellen Temperaturen liegen bei 23 Grad und gehen noch drei hoch, nämlich auf 26. Die erreichen wir heute. Ein Blick auf das Wetter von morgen. Auch wieder den ganzen Tag Sonne und morgen wieder Höchstwerte bis zu 30 Grad.
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3: Wenn ihr unterwegs seid Richtung Frankfurter Flughafen, Vorsicht auf der A3 Köln Richtung Frankfurt zwischen Mönchhof-Dreieck und Kelsterbach werden Steine auf die Fahrbahn geworfen, und zwar im Bereich der Flughafen-Rollbrücke West. Also besonders aufpassen dort. Antenne Wiesbaden wünscht euch gute Fahrt.
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3: Wir haben den mobilen Blitzer auf der A66 Frankfurt Richtung Wiesbaden. Kurz vor der Tankstelle Erbenheim 100 sind da erlaubt. Danke an Timo aus Frankfurt. Der hat uns angerufen, wenn du irgendwo einen Blitzer siehst oder eine Verkehrsstörung melden möchtest. Dann gerne anrufen wie Timo oder schick uns eine WhatsApp-Nummer. Ist die gleiche. Wiesbaden 952 69 869.
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1: Zur Mittagszeit zeigen sich die europäischen Börsen weiter uneinheitlich. Der DAX liegt leicht im Minus, während sich auch der Eurostoxx 50 schwächer präsentiert. Belastet werden die Märkte weiterhin von der angespannten Lage im Nahen Osten. Neue militärische Entwicklungen im Südiran haben Hoffnungen auf eine schnelle diplomatische Lösung erneut gedämpft. Der Ölpreis bleibt deshalb im Fokus. Die Nordseesorte Brent notiert weiter knapp unter der Marke von 100 US-Dollar je Barrel. Das hält die Sorgen über steigende Energie- und Transportkosten hoch. An den internationalen Märkten zeigt sich ein gemischtes Bild. Während die Wall Street Futures stabil tendieren, sind aus Asien zuletzt nur verhaltene Impulse gekommen. Anleger bleiben insgesamt vorsichtig, auch weil die Erwartungen an weitere Zinsschritte der Europäischen Zentralbank hoch bleiben. Die Renditen an den Anleihemärkten geben zwar leicht nach, bewegen sich aber weiter auf erhöhtem Niveau.
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1: Ich bin Tine Klimach. Der UN-Sicherheitsrat wird sich heute mit der Lage in der Ukraine und dem dortigen Krieg beschäftigen. Das Gremium trifft sich auf Antrag der Ukraine zu einer Sondersitzung. Präsident Zelensky hat sich Medienberichten zufolge wegen mangelnder Flugabwehr per Brief mit einem Hilfsgesuch an Washington gewandt.
2: Nach dem verheerenden Angriff auf Kiew und weiteren Drohungen aus Moskau sucht der ukrainische Präsident Zelensky Hilfe bei den USA und den Vereinten Nationen. Das höchste UNO-Gremium hat schon viele Male zu dem Thema getagt, ohne viel bewirken zu können. Resolutionen werden von den Vetomächten Russland und China niedergeschlagen und Aufrufe zum Frieden verhallen im Nichts. Zelensky betonte, dass sich die Ukraine bei der Abwehr der Angriffe auf die ganze Welt verlasse, bei der Abwehr von ballistischen Raketen, aber vor allem auf die USA. Aus den USA, Tina Eck.
1: Die Gewerkschaft Verdi macht Druck gegen vorgesehene Ausgabenbremsen bei den Krankenhäusern. Hintergrund ist das Sparpaket der Bundesregierung für stabile Beiträge. Krankenhauspersonal in mehreren deutschen Städten ist heute zu Protestaktionen aufgerufen.
3: Um Finanzlöcher zu stopfen und höhere Zusatzbeiträge zu vermeiden, sollen die Kosten im Gesundheitswesen im kommenden Jahr um 16,3 Milliarden Euro gesenkt werden. Die Krankenhäuser sind der größte Posten. Sie sollen ihre Ausgaben den Plänen nach um 4,6 Milliarden Euro drücken. Von Verdi heißt es, die Beschäftigten seien wütend über die wörtlich Sparorgie von Gesundheitsministerin Wacken. Schon jetzt fehle Personal. Dieser Zustand würde sich dramatisch verschlimmern. Ursula Winkler, Nachrichtenredaktion.
1: Zum Jahresbeginn sind in Deutschland die Löhne erneut schneller gestiegen als die Verbraucherpreise. Daraus ergibt sich im ersten Quartal eine Steigerung der Reallöhne um 1,8% im Vergleich zum Vorjahreszeitraum, wie das Statistische Bundesamt mitteilte. Hohe Lohnsteigerungen und eine moderate Inflation steigern die Kaufkraft der Arbeitnehmer. Diese Entwicklung dauert seit 3 Jahren kontinuierlich an, nachdem die Phase der Hochinflation infolge des Ukraine-Kriegs überwunden war. Der Kadaver des als Timi bekannten Buckelwals bleibt nun doch auf der dänischen Insel Anholt und wird direkt am Strand obduktiert. Dort liegt das Tier seit rund 2 Wochen im flachen Wasser. Der Wal werde im Laufe dieses Wochenendes an Land gezogen, teilte die dänische Umweltbehörde mit. Obduktion, wissenschaftliche Untersuchungen und Entsorgung des Kadavers sollen demnach Ende kommender Woche stattfinden.
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4: Seit heute Morgen und bis heute Abend ist es den ganzen Tag durchgehend sonnig. Die Temperaturen aktuell 24 Grad und 2 geben wir noch drauf. Am frühen Nachmittag werden es bis zu 26 Grad. Der schnelle Blick auf morgen, was das Wetter betrifft, den ganzen Tag sonnig und morgen Höchstwerte um die 30 Grad.

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1: Guten Morgen, ihr hört Antenne Wiesbaden und normalerweise ruft man die Polizei ja nur im Notfall. Jetzt kann man mit den Cops auch einfach mal ein Käffchen trinken. Das ging jetzt hier bei uns in Wiesbaden. Zum ersten Mal hat die Wiesbadener Polizei alle auf einen Kaffee auf dem Schlossplatz eingeladen, einfach um mal miteinander ins Gespräch zu kommen, sagt Björn Gutzeit, der Präsident der Polizei Westhessen.
2: Coffee with the Cop ist ein neues Dialogformat, was wir hier im Polizeipräsidium Westhessen jetzt initiiert haben. Und die Idee ist einfach, mit den Menschen auf Augenhöhe in Kontakt zu kommen. Heute vielleicht eher mit einem Eiskaffee besser als mit einem Coffee, aber das ist auch gar nicht der Kern, sondern Dialog auf Augenhöhe. Darum geht es im Kern.
1: Und deswegen gab es ein kleines Blaulicht-Kaffeekränzchen und viele sind stehen geblieben und haben mit den Cops gequatscht.
2: Sie sind sehr dankbar dafür, dass wir einfach ansprechbar sind. Manchmal im Alltag kommt das ein bisschen zu kurz, das wissen wir selbst, aufgrund der hohen Einsatzsituation, die wir haben. Und deswegen war es uns wichtig, dass wir ein besonderes Format schaffen, wo wir bewusst uns Zeit nehmen für die Gespräche, für die Ängste, Sorgen, Nöte, Hinweise, aber auch positiven Rückmeldungen, die wir bekommen in den Gesprächen. Die Gespräche, die ich jetzt geführt habe, waren alle durchweg positiv, aber ich glaube, das wäre vermessen zu sagen, dass wir durchweg positiv wahrgenommen werden. Deswegen geht es auch darum, dass wir auch Kritik natürlich annehmen, dass man auch hinterfragen kann, polizeiliches Handeln. Wichtig ist, wie bei allem, immer wieder der Dialog. Wir müssen miteinander im Gespräch bleiben. Ich glaube, gerade in der jetzigen Zeit auch für unsere Gesellschaft ein wichtiges Signal.
1: Und auch in Zukunft will man weitermachen und uns jetzt öfter auf einen Kaffee einladen, sagt der Polizeipräsident.
2: Klar. Das ist heute der Auftakt, den wir hier in Wiesbaden machen. Wir werden das nicht nur in Wiesbaden machen, sondern im gesamten Polizeipräsidium Westhessen, das heißt in allen Landkreisen dazu und auch regelmäßig in Wiesbaden bei verschiedenen Veranstaltungen. Mal bei dem Markt, da wo Menschen zusammenkommen, wollen wir einfach ansprechbar sein.
1: Also hier bei uns in Wiesbaden konnte man jetzt entscheiden, ob man seinen Kaffee mit Milch, mit Zucker oder mit der Polizei trinken will. Auf dem Schlossplatz hat die Wiesbadener Polizei alle auf einen Kaffee eingeladen, um gemeinsam ins Gespräch zu kommen. Also die Polizei, dein Freund und Helfer, auch wenn man bei den Temperaturen vielleicht lieber einen Eiskaffee genommen hätte.

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1: Im Studio Katrin Brause-Zimmermann. Der Radverkehr zwischen Mainz und Wiesbaden soll künftig besser ausgewertet und sichtbarer gemacht werden. Im Rahmen des Projektes Brückenschlag Mainz-Wiesbaden werden während des diesjährigen Stadtradelns erstmals systematisch die Fahrradüberfahrten über den Rhein gezählt und analysiert. Im Fokus stehen dabei die Theodor-Heuss-Brücke, die Kaiserbrücke und die Schiersteiner Brücke. Erfasst wird unter anderem, wie viele Radfahrende die Brücke nutzen und zu welchen Zeiten besonders viel Verkehr herrscht. Die Daten sollen später im Fahrrad-Dashboard der Stadt Wiesbaden veröffentlicht und für die Planung einer möglichen Radschnellverbindung zwischen Mainz und Wiesbaden genutzt werden. Die Stadtradeln-Aktion in Wiesbaden startet am Sonntag und läuft bis Mitte Juni. Das Hessische Staatstheater Wiesbaden bekommt eine neue Geschäftsführung. Thomas Eisenträger wird ab Oktober neuer geschäftsführender Direktor des Hauses. Das haben das Hessische Kulturministerium und die Stadt Wiesbaden mitgeteilt. Derzeit arbeitet Eisenträger noch als Verwaltungsleiter am Theater und Orchester Heidelberg. In Wiesbaden soll er künftig gemeinsam mit den Intendantinnen Dorothea Hartmann und Beate Heine die Bühnenleitung bilden. Man sei sich sicher, dass die aktuellen und zukünftigen Herausforderungen des Wiesbadener Staatstheaters bei ihm in guten Händen sein, so Kulturdezernent Dr. Hendrik Schmehl. Autofahrerinnen und Autofahrer rund um Eppstein-Bremtal müssen sich ab nächster Woche auf nächtliche Einschränkungen einstellen. Laut einer Mitteilung will Hessen Mobil die Fahrbahn im Kreisverkehr an der B455 griffiger machen. Mit speziellen Fräsarbeiten soll die Fahrbahn angeraut werden, damit Fahrzeuge künftig mehr Halt haben und die Verkehrssicherheit steige. Die Arbeiten starten heute und sollen bis Samstag dauern. Sie erfolgen jeweils nachts zwischen 20 Uhr und 6 Uhr morgens. Währenddessen ist der Kreisel nur halbseitig befahrbar. Der Verkehr wird per Ampel geregelt. In der Nacht von Freitag auf Samstag wird zusätzlich die Auf- und Abfahrt der L3028 in Richtung Wiesbaden-Auringen gesperrt. Tagsüber bleibt der Kreisverkehr normal geöffnet. Die Wiesbadener Polizei hat zwischen Dienstag und Mittwoch drei Wohnungseinbrüche im Stadtgebiet gemeldet. In einem Mehrparteienhaus im Hessenring in Nordenstadt haben sich Unbekannte Zutritt zu einer Wohnung verschafft. Dabei haben sie Schmuck, Bargeld und einen Fahrzeugschlüssel sowie ein Tresor gestohlen. Auch in der Blücherstraße ist es zu einem Einbruch in eine Wohnung im zweiten Obergeschoss gekommen. Die Täter haben gewaltsam die Zugangstür geöffnet und die Räume durchwühlt. Nach bisherigen Erkenntnissen wurde dabei ein Bild entwendet. Ein weiterer Einbruch hat sich in der Wallower Straße ereignet. Auch hier sind die Unbekannten in eine Wohnung eines Mehrparteienhauses gelangt. Ob etwas gestohlen wurde, ist derzeit noch unklar. Die Polizei bittet mögliche Zeuginnen und Zeugen, sich zu melden.
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2: Aktuell 25 Grad hier in der Britta Arena in Wiesbaden. Ja, und es ist wieder richtig heiß draußen. Allerdings nicht so heiß wie gestern. Ich merke schon ein leichtes Lüftchen weht da draußen. Ist ein bisschen angenehmer. Für mich ja super perfekt so. Der Antenne Wiesbaden Wettertrend für morgen. Tja, es wird wieder heißer. Bis zu 30 Grad. Am Wochenende wird es auch wieder noch richtig knackig. Können wir auf jeden Fall uns freuen und irgendwo ans Wasser fahren, weil dann kann man das Ganze auch aushalten. In der City ist das ja meistens etwas schwierig.
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2: Die A643 Mainz Richtung Wiesbaden zwischen Mainz-Wombach und dem Wiesbaden-Dutzheim. Da haben wir gerade dichten Verkehr, aber sonst war eigentlich nichts.
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2: Unser Lieblingsblitzer, ein Blitzer-Anhänger, steht immer noch an der Rheingaustraße in Biebrich. Der steht ja schon seit 3 Tagen. Richtung Schierstein wird geblitzt. Zwischen am Parkfeld und Albert-Schweitzer-Allee dürft ihr immer noch nur 30 fahren. Und den hatten wir auch schon gestern auf der A66 Frankfurt Richtung Wiesbaden. Kurz vor der Tankstelle Erbenheim steht er auch noch immer noch. Der Timo hat uns angerufen und das gesagt, hier darfst du 100 fahren. Falls du auch sowas siehst, mach es doch bitte wie der Timo. Ruf uns einmal an. Wiesbaden 952, die 69, die 8 und dann nochmal die 69. Wir wünschen eine wunderbare Fahrt in den kleinen Freitag, also den Donnerstag selbstverständlich.
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1: Achtung, ihr Lieben, denn für den nächsten Ohrwurm, den ich euch jetzt verpasse, bitte ich direkt schon mal um Verzeihung. Das ist aber auch einfach ein total kultiger 80er-Hit von Boy George und seiner Band namens Culture Club. Und mir geht es immer so, wenn ich die Nummer höre, dann habe ich ihn schon vor Augen, wie er dasteht. Mit seinen bunten, weiten Klamotten, dazu ein großer, bunter, ausgefallener Hut, geflochtene Haare und jede Menge Make-up im Gesicht. Das musste einfach sein. Und so kennen wir ihn. Denn so hat Boy George bestimmt auch vielen 80er-Kids unter euch von den Postern im Kinderzimmer entgegengelächelt. Karma Chameleon handelt von der Furcht, sich so richtig zu einem Liebe zu bekennen. Doch wenn man sich dabei wie ein Chamäleon verstellt, sorge das am Ende nur für schlechtes Karma. Der ein oder andere hat das vielleicht sogar schon mal selbst am eigenen Leibe erlebt. Und auch Boy George wusste ganz genau, wovon er damals sang. Denn er war just zu dieser Zeit mit John Moss, dem Schlagzeuger der Band, zusammen und die Beziehung sollte geheim bleiben. Der große Erfolg von Culture Club war aber alles andere als ein Geheimnis. Karma Chameleon wurde zum Nummer 1 Hit der Band im Jahre 1984 in mehreren Ländern. Bei uns immerhin kletterte der Titel bis auf Platz 2 in den deutschen Singlecharts. Yes.

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1: Ich bin Tine Klimach. Babyspielzeug, Kleider, Elektronik. Auf Temu können Kunden alles Mögliche günstig kaufen. Mit Risiken, wie Testkäufe zeigen. Jetzt greift die EU durch und hat wegen illegaler Produkte eine Strafe in Höhe von 200 Millionen Euro gegen den chinesischen Online-Marktplatz verhängt. Das Unternehmen habe die Risiken und Schäden für Verbraucher nicht ordnungsgemäß bewertet, teilt die Brüsseler Behörde mit. Die Außenminister der EU-Staaten wollen heute bei einem informellen Treffen in Zypern über die Lage der Ukraine sowie im Nahen Osten beraten. Mit Blick auf die Ukraine geht es darum, wie die EU zwischen den Parteien besser vermitteln kann.
2: Das wird keine einfache Runde. Bei den Gesprächen über die Ukraine ist eine schnelle Lösung nicht in Sicht. Gerade die Frage, wie sich die EU stärker in diplomatische Bemühungen einbringen kann, ist eher eine echte Sisyphusarbeit. Denn solange jeden Tag neue Spannungen entstehen, kann Diplomatie nur begrenzt wirken. Auch die Lage im Iran und die wichtige Straße von Hormus erhöhen den Druck auf die Beratungen, sodass die Handlungsmöglichkeiten der EU noch begrenzter sind. Aus Athen, Takis Zafos.
1: Bundeskanzler Friedrich Merz als Lackaffe zu bezeichnen, geht aus Sicht der Staatsanwaltschaft Heilbronn zu weit. Auf Antrag der Behörde hin erließ das dortige Amtsgericht einen Strafbefehl wegen Beleidigung gegen Personen des politischen Lebens.
3: Es bestehe kein sachlicher Zusammenhang zur politischen Arbeit, sondern die Ehrverletzung stehe im Vordergrund. So begründet die Behörde den Strafbefehl und verhängte 30 Tagessätze. Allerdings hat der Beklagte Berufung eingelegt. Der Begriff Lackaffe stand in einem von fast 400 Facebook-Posts zu einem Besuch des Kanzlers in Heilbronn vergangenes Jahr. Übrigens, wenn Merz Pinocchio genannt werde, sei das laut Staatsanwaltschaft zulässige Machtkritik, keine Beleidigung. Der Figur Pinocchio wächst ja beim Lügen immer die Nase. Thomas Thonfeld, Nachrichtenredaktion.
1: An einem Schweizer Bahnhof soll ein Mann 4 Menschen durch Stiche verletzt haben. Das berichtet der Tagesanzeiger unter Berufung auf einen Zeugen, der dort wohnt. Die Kantonspolizei Zürich bestätigte auf Nachfrage einen Einsatz am Bahnhof von Winterthur.

0: Kollegen machten sich vor Ort ein Bild. Er könne keine Einzelheiten bestätigen, sagte ein Sprecher. Der Angreifer soll aber festgenommen worden sein, so der Zeuge.
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2: 25 Grad hier aktuell in der aus der Britta Arena in Wiesbaden. 1 Grad wärmer, Witz noch bis zu 26 Grad sind heute drin. Und ich finde es wirklich viel angenehmer als gestern. Witz und leichter Wind hier rein, die Klima ist aus und trotzdem bekommt man ein bisschen Luftzug ab. Ist doch toll. Der Antenne Wiesbaden Wettertrend für morgen. Naja, morgen wird es dann wieder heiß, bis zu 30 Grad. Aber morgen ist auch Wochenende. Da ist alles nicht so schlimm. Kann man ans Wasser fahren dann, ne? Mega.
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2: Habe gar nichts von den Straßen, aber eine kleine Ankündigung vom 29.05. um 20 Uhr bis zum 1.06. da. Bis um 5 Uhr auf der A643 Mainz Richtung Wiesbaden zwischen dem Schiersteiner Kreuz. Da ist die Verbindungsfahrbahn gesperrt, da ist eine Baustelle, da gibt es aber eine Umleitung. Falls ihr da lang müsst in der Zeit, ist ja wirklich eine komische Zeitspanne, aber falls doch, müsst ihr ein bisschen mehr Zeit einplanen. Man weiß ja nie.
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2: Ein Blitzeranhänger in der Rheingaustraße in Biebrich Richtung Schierstein zwischen am Parkfeld und Albert Schweitzerallee. Den kennen wir ja schon. Er war die letzten 3 Tage schon da. Hier dürft ihr 30 fahren. Immer noch nicht schneller. Und dann haben wir noch einen mobilen auf der A66 Frankfurt Richtung Wiesbaden. Kurz vor der Tankstelle Erbenheim. Den kennen wir auch schon. Der Timo hat den gesehen und bestätigt, der ist noch da. Hier dürft ihr immer noch 100 fahren. Falls ihr auch sowas seht, macht es doch mal wie Timo und ruft einfach mal an. Wiesbaden 952 698 und dann nochmal die 69. WhatsApp schicken. Geht natürlich auch. Gute Fahrt.
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1: Mitten hier bei uns in Wiesbaden darf es jetzt auch mal ein bisschen wilder aussehen und das ist sogar gewollt. Beim Projekt Natürlich Wiesbaden Wilde Wiesen setzt die Stadt auf mehr Natur statt auf perfekten grünen Rasen. Es gibt jetzt neue Wildwiesen hier in und um Wiesbaden, die nicht nur hübsch aussehen, sondern auch Bienen, Schmetterlingen und anderen Tieren helfen und ganz nebenbei noch das Stadtklima verbessern. Bürgermeisterin Christiane Hinninger erklärt, was genau das Projekt Wilde Wiesen ist.
2: Unser Projekt Natürlich Wiesbaden Wilde Wiesen leisten wir einen ganz wichtigen Beitrag zum Schutz der biologischen Vielfalt, für mehr Artenvielfalt, für ein besseres Stadtklima und für eine zukunftsfähige Stadtentwicklung. Das heißt, also statt kurzgemähter Rasen entstehen hier bunte, lebendige Lebensräume für Wildbienen, für Hummeln, für Schmetterlinge, für Vögel und für viele andere Tiere. Aber auch Kleinsäuger wie Igel finden hier Schutz und Nahrung. Und jeder dieser Flächen ist ein kleines Refugium mitten in der Stadt. Und dort, wo eben früher regelmäßig gemähte Rasenflächen das Bild bestimmt haben, entwickelt sich dann eben heute ein artenreicher Lebensraum. Und wir wollten auch ein Stück weit darauf aufmerksam machen, dass sich niemand wundert, warum wir hier heute keinen zahnbürstengepflegten Kurzrasen vorstellen.
1: Tolle Sache. Und wo wird es in der Stadt umgesetzt?
2: Wir machen das zum Beispiel am Gustav-Stresemann-Ring oder im Darmbachtal, im Künstlerviertel oder eben auch in Biebrich oder am Zweiten Ring oder in den Parkanlagen wie im Alten Friedhof zum Beispiel.
1: Wir können uns also auf zahlreiche wilde Wiesen freuen. Jetzt stellt sich noch die Frage, warum ist Biodiversität so wichtig?
2: Naja, Biodiversität ist eben wichtig, weil wir damit eben auch aus ökologischer Sicht viel tun, dass wir artenreiche Wiesen bekommen, also dass wir sozusagen Lebensraum bieten für die Tiere und Pflanzen, die sich eben auf intensiv gepflegten Flächen nicht wiederfinden können.
1: Ob summende Bienen, bunte Blumen oder einfach ein bisschen mehr Natur zwischen Straßen und Häusern, mit dem Projekt Natürlich Wiesbaden – Wilde Wiesen will die Stadt zeigen, dass weniger Mähen manchmal mehr bringt.

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1: Im Studio Katrin Brause-Zimmermann. Kostenloser Kaffee und ein direkter Austausch mit der Polizei. Dazu hatte das Polizeipräsidium Westhessen jetzt erstmals auf den Wiesbadener Schlossplatz eingeladen. Mit der Aktion Coffee with a Cop wollte die Polizei unkompliziert mit Bürgerinnen und Bürgern ins Gespräch kommen. Passanten konnten bei einer Tasse Kaffee über Sorgen, Ängste oder persönliche Anliegen sprechen. Es sei wichtig zu zeigen, wir sind da, so Polizeipräsident Björn Gutzeit im Interview mit Antenne Wiesbaden.
2: Wir werden das nicht nur in Wiesbaden machen, sondern im gesamten Polizeipräsidium Westhessen, das heißt in allen Landkreisen dazu und auch regelmäßig in Wiesbaden bei verschiedenen Veranstaltungen. Mal bei dem Markt, da wo Menschen zusammenkommen, wollen wir einfach ansprechbar sein.
1: Die nächste Ausgabe von Coffee with a Cop ist für Samstag nächster Woche beim Inklusionskinderfest auf dem Wiesbadener Kranplatz geplant. Die Jurys der Hessen Film und Medien haben über die Förderung neuer Filmprojekte entschieden. Das hat das Kulturministerium in Wiesbaden mitgeteilt. Insgesamt werden über 2,4 Millionen Euro in verschiedene Bereiche investiert, unter anderem Talentfilm, Verleihförderung und Stoffentwicklung. Im Fokus stehen dabei Projekte von hessischen Filmschaffenden und Produktionen, die gesellschaftliche Fragen aus verschiedenen Perspektiven betrachten. Zu den geförderten Filmen gehört auch Jutta Brückners neuer Spielfilm »Im Spiegel meiner Mutter«. Darüber hinaus fördert die Hessen Film- und Medienfestivals und Kinos in ganz Hessen. Die aktuelle Förderrunde zeige, wie stark sich die hessische Filmszene in den vergangenen Jahren entwickelt habe, so Kunst- und Kulturminister Timon Gremmels in Wiesbaden. Die Fahrbahn der Rhönstraße in Wiesbaden-Biebrich bleibt streckenweise für den Fahrzeug- und Radverkehr voll gesperrt. Das hat die hessische Landeshauptstadt mitgeteilt. Grund sind Tiefbauarbeiten zur Sanierung des Kanals. Betroffen ist der Bereich zwischen Josef-Brix-Straße und Drusus-Straße. Die Zufahrt der Straße am Kupferberg ist seit Baubeginn nur aus Richtung Theodor-Heusring erreichbar. Die Arbeiten dauern voraussichtlich noch bis Ende Juli. Fußgängerinnen und Fußgänger können die gewohnten Wege nutzen. Die Musterausstellung Belle Vie vom Amt für Soziale Arbeit feiert ihr 10-jähriges Bestehen. Sie zeigt praxisnahe Lösungen für barrierefreie und komfortable Wohnungen. Das hat die Stadt Wiesbaden mitgeteilt. Zum Jubiläum lädt die Musterausstellung morgen zu einem Tag der offenen Tür ein. Besucherinnen und Besucher erwartet ein vielfältiges Programm rund um Mobilität, Sicherheit, Digitalisierung und barrierefreies Wohnen. Hier kann die eigene Geschicklichkeit mit dem Rollstuhl oder Bobbycars getestet werden oder auch ein Rollatortraining absolviert werden. Start ist um 13 Uhr.
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3: Wir messen immer noch 25 Grad hier in der Britta Arena in Wiesbaden. Es wird tatsächlich auch noch ein Grad wärmer. Für mich reicht das dann aber auch. Ist schön, heute wird es ein leichter Wind. Den hatten wir gestern auf jeden Fall nicht. Ist angenehm hier bei uns im Studio. Vielleicht liegt es aber auch an der Klima. Ich weiß es nicht, der Antenne Wiesbaden-Wettertrend. Für morgen, tja, es wird wieder heiß. Da bist du 30 Grad zum Wochenende. Und das bleibt auch so das ganze Wochenende. Also wir können uns auf ein sommerhaftes Wochenende einstellen. Ist doch schön.
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3: Ja, ist eigentlich nichts los auf den Straßen gerade. Sind sich irgendwie alle am Abkühlen wahrscheinlich. Aber ich habe noch eine Meldung für euch von der A671 Mainz Richtung Wiesbaden zwischen Gustavsburg und Hochheim Süd. Da ist immer noch diese eine Baustelle. Da sind beide Fahrtrichtungen gesperrt. Sollte jetzt eigentlich schon abgebaut sein, hat sich aber verlängert und zwar geht noch bis in den Juli rein. Gibt es eine Umleitung? Ja, ein bisschen mehr Zeit würde ich aber einplanen und wir halten euch natürlich auf dem Laufenden, wann sich das dann endlich mal erledigt hat.
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3: Unser Lieblingsblitzer, den kennen wir ja schon in den letzten Tagen. Der Rheingaustraße steht er in Biebrich Richtung Schierstein zwischen am Parkfeld und Albert-Schweitzer-Allee wird immer noch geblitzt. 30 sind erlaubt. Scheint wohl ein guter Hotspot zu sein. Also bitte fahrt vorsichtig. Dann haben wir noch einen Blitzer, der auch schon die letzten zwei Tage da stand auf der A66 Frankfurt Richtung Wiesbaden, kurz vor der Tankstelle Erbenheim. Da dürft ihr 100 fahren. Der Timo hat es bestätigt, der steht immer noch da. Wenn ihr auch sowas seht, dann macht es doch bitte wieder, liebe Timo. Ruft mich an. Wiesbaden 952, die 69, die 8. Und dann nochmal die 69, ruft mich an. Oder schickt mir eine WhatsApp. Das geht natürlich auch. Wir sind ganz modern, ne? Gute Fahrt.
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1: Ich bin David Riemer. Die EU-Kommission hat wegen illegaler Produkte eine Strafe in Höhe von 200 Millionen Euro gegen den chinesischen Online-Marktplatz Temu verhängt. Das Unternehmen habe die Risiken und Schäden für Verbraucher nicht ordnungsgemäß bewertet und verstoße damit gegen EU-Recht. Das teilte die Brüsseler Behörde mit.
2: Von einem besonders schwerwiegenden Verstoß gegen EU-Regeln sprach die Kommission. 130 Millionen EU-Bürger seien bei Temu Kunden und das Risiko für sie sei zu groß. So sei ein hoher Prozentsatz von Ladegeräten mangelhaft gewesen. Zu viele Babyspielzeuge hätten zu viele Chemikalien enthalten und bei anderen habe Erstickungsgefahr bestanden. Temu kümmere sich zu wenig um die Sicherheit der verkauften Produkte. Aus Brüssel, Dieter Ebeling.
1: Der Wocheneinkauf im Supermarkt verdirbt vielen die Laune. Doch die Kaufkraft in Deutschland nimmt zu. Die Löhne steigen schneller als die Preise. Für das erste Quartal in diesem Jahr das Statistische Bundesamt eine Steigerung der Reallöhne um 1,8% im Vergleich zum Vorjahreszeitraum ermittelt.
3: Hohe Löhne und moderate Inflation hört sich gut an, denn das heißt, wir können uns für unser Geld relativ viel kaufen. In mehreren Branchen gab es zuletzt ja auch hohe Lohnsteigerungen. Der Mindestlohn ist gestiegen, das alles macht sich bemerkbar. Dennoch eine Woche Urlaub ist für manche Luxus und Experten sagen, unterm Strich gab es auch schon vor einigen Jahren eine Stagnation der Reallöhne und sie warnen, die Folgen des Iran-Krieges könnten für eine Negativentwicklung sorgen. Claudia Wächter, Nachrichtenredaktion.
1: Nach dem gewaltsamen Tod der damals 12 Jahre alten Luise aus Freudenberg im Siegerland müssen die Mädchen, die die Tat gestanden hatten, Schmerzensgeld an die Familie des Opfers zahlen. Das Landgericht Koblenz sprach den Eltern und der Schwester insgesamt 85.000 Euro zu. Für die Getötete kommen 40.000 Euro hinzu. Das Urteil ist noch nicht rechtskräftig. Die 47-jährige Frau, die gestern Morgen mit ihrem Auto in eine Schülergruppe gefahren ist, trug nach DPA-Informationen ein Gerät zur langfristigen Herzüberwachung. Sie hatte demnach im Mai vergangenen Jahres wegen einer Ohnmacht bereits einen Verkehrsunfall verursacht. Sie durfte aber laut den Informationen Auto fahren. Die Frau hatte die Kontrolle über ihr Auto verloren und war in eine Gruppe von drei Jungen gefahren. Zwei der 12-Jährigen wurden so schwer verletzt, dass sie später im Krankenhaus starben. Der dritte Junge war nur leicht verletzt worden.
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4: Wir messen 26 Grad hier in der Britta Arena in Wiesbaden und sind damit auch in den Höchsttemperaturen für heute angelangt. Und ich finde, das reicht auch absolut ausreichend für die City. Oder was meint ihr? Bleibt auch so, bleibt schön sonnig bis heute Abend. Alles wunderbar. Der Antenne Wiesbaden-Wettertrend für morgens wird sogar wieder ein bisschen wärmer. Bis zu 30 Grad bekommen wir morgen an dem Freitag. Das schreit auf jeden Fall nach einem richtig krassen Sommerwochenende.
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4: Noch eine Meldung von der A66 Wiesbaden Richtung Frankfurt. Zwischen Wiesbaden-Nordstadt und Wallau haben wir 2 Kilometer stockender Verkehr. Wegen eines defekten Fahrzeugs auf dem mittleren Fahrstreifen. Also bitte, bitte fahrt nicht so schnell und vorsichtig.
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2: Ein Blitzer steht in der Galileestraße in Nordost. Hier sind 30 erlaubt. Wo er genau steht, weiß ich nicht, weil wenn du es weißt, dann kannst du mich mal anrufen und mir das sagen. Dann haben wir noch einen auf der A66 Frankfurt Richtung Wiesbaden, kurz vor der Tankstelle Erbenheim. Hier sind 100 erlaubt. Das hat der Timo gesehen und der hat uns angerufen. Ja, ihr könnt jetzt auch so machen. Sagt mir nochmal, wo die Blitzer stehen. Wiesbaden 952, 958 und dann nochmal die 69. Ich habe voll die Kacke vorgelesen. Wiesbaden 952, 968 und dann nochmal die 69. Wie kommt denn diese Zahl her? Ich weiß auch nicht. Wir wünschen auf jeden Fall und anyways eine gute Fahrt und ruft mich an. Ich freue mich.
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2: Ja, Mann, es ist heiß und morgen ist auch schon wieder Wochenende und ich habe den absoluten Plan für alle Rastlosen fürs Weekend. Kurztrip mit der Family, einfach mal zum Badesee Vogel. Eignet sich perfekt für einen Tagesausflug oder gleich das ganze Wochenende bleiben. Da kann man sogar campen, da gibt es sogar einen richtig tollen Biergarten und außerdem ist das mit dem Auto einfach mal so 30 Minuten höchstens von Wiesbaden entfernt. Ja, super gut gelegen in der Natur. Ich sag's euch, das ist der perfekte Kurztrip, der perfekte Kurzurlaub sozusagen für einen kleinen Geldbeutel. PS ist ja auch eine Option für heute Abend nach Feierabend. Jetzt erstmal noch eine Runde arbeiten bei der Hitze. Ist ja auch nicht leicht. Das weiß Donna Summer auch. Mit She Works Hard for the Money gibt's jetzt auf Antenne Wiesbaden. Und das alles aus der schönsten Stadt der Welt.
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0: Ich nehme den Schmerz von dir, muss ich da immer denken. Das müsste noch einmal kommen, finde ich immer. Ich nehme den Schmerz von dir, das wäre gut als letzter Satz so. Dankeschön, würde ich dann sagen. 15.14 Uhr haben wir es schon wieder im Antenne Wiesbadenland. Naja. Und Sommerwetter ist da, die Laune ist geil. Und natürlich haben wir wieder die schönsten Orte für dich rausgesucht, wo du so hingehen kannst in der schönsten Stadt der Welt.
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0: Ja, und heute haben wir einen Tipp bekommen von Hörer Sebi. Der hat uns was rübergeschickt und hat gesagt, ich liebe das Goldsteintal. Und Antenne Wiesbaden-Reporterin Jill Veits, die ist hingegangen auf Erkundungstour und hat das mal ein bisschen ausfindig gemacht.
2: Ja, genau. Ich meine, das Goldsteintal liegt praktisch vor der Haustür. Es gehört zu den schönsten Waldwiesentälern im Taunus und ist ein echtes Paradies für alle einfach, die Natur lieben. Hier gibt es große Wiesen, kleine Bachläufe, Feuchtgebiete und jede Menge Grün. Perfekt also für einen frühsommerlichen Spaziergang, für die Joggingrunde oder einfach mal zum Durchatmen. Besonders schön, trotz der Nähe zur Stadt fühlt sich das Goldsteintal total ruhig und idyllisch an. Das Tal ist außerdem Teil des sogenannten Rambach-Systems, ein tolles Wegenetz, über das man direkt weiter in die Wälder im Taunus laufen kann. Und wer nach der Runde noch entspannen will, die gemütlichen Ausflugslokale dort machen den kleinen Naturtrip perfekt. Das Goldsteintal zeigt einfach, wie nah Erholung und Natur hier bei uns in Wiesbaden zusammenliegen. Also ein richtig, richtig schöner Tipp.
0: Da hast du recht. Und natürlich wollen wir auch von euch wissen, wo ist denn euer Lieblingsplatz hier in Wiesbaden? Ich habe schon richtig, meine Lunge hat sich gerade gefüllt mit ganz viel Sauerstoff, als ich dazu gehört habe. Wo ist denn euer Lieblingsplatz hier in Wiesbaden? Entweder in der Stadt oder auch außenrum. Sagt's uns doch bitte mal, ruft an. Wiesbaden 952 69 8 und da nochmal die 69. Ihr könnt auch einfach ganz easy eine WhatsApp hier reinschicken ins Studio. Das geht auch. Hauptsache sagt's mir. Wir machen weiter mit Baby, I Love Your Way auf Antenne Wiesbaden aus der schönsten Stadt der Welt.
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1: Im Studio Katrin Brause-Zimmermann. Der Radverkehr zwischen Mainz und Wiesbaden soll künftig besser ausgewertet und sichtbarer gemacht werden. Im Rahmen des Projektes Brückenschlag Mainz-Wiesbaden werden während des diesjährigen Stadtradelns erstmals systematisch die Fahrradüberfahrten über den Rhein gezählt und analysiert. Im Fokus stehen dabei die Theodor-Heuss-Brücke, die Kaiserbrücke und die Schiersteiner Brücke. Erfasst wird unter anderem, wie viele Radfahrende die Brücke nutzen und zu welchen Zeiten besonders viel Verkehr herrscht. Die Daten sollen später im Fahrrad-Dashboard der Stadt Wiesbaden veröffentlicht und für die Planung einer möglichen Radschnellverbindung zwischen Mainz und Wiesbaden genutzt werden. Die Stadtradeln-Aktion in Wiesbaden startet am Sonntag und läuft bis Mitte Juni. Das Hessische Staatstheater Wiesbaden bekommt eine neue Geschäftsführung. Thomas Eisenträger wird ab Oktober neuer geschäftsführender Direktor des Hauses. Das haben das Hessische Kulturministerium und die Stadt Wiesbaden mitgeteilt. Derzeit arbeitet Eisenträger noch als Verwaltungsleiter am Theater und Orchester Heidelberg. In Wiesbaden soll er künftig gemeinsam mit den Intendantinnen Dorothea Hartmann und Beate Heine die Bühnenleitung bilden. Man sei sich sicher, dass die aktuellen und zukünftigen Herausforderungen des Wiesbadener Staatstheaters bei ihm in guten Händen sein, so Kulturdezernent Dr. Hendrik Schmehl. Autofahrerinnen und Autofahrer rund um Eppstein-Bremtal müssen sich ab nächster Woche auf nächtliche Einschränkungen einstellen. Laut einer Mitteilung will Hessen Mobil die Fahrbahn im Kreisverkehr an der B455 griffiger machen. Mit speziellen Fräsarbeiten soll die Fahrbahn angeraut werden, damit Fahrzeuge künftig mehr Halt haben und die Verkehrssicherheit steige. Die Arbeiten starten heute und sollen bis Samstag dauern. Sie erfolgen jeweils nachts zwischen 20 Uhr und 6 Uhr morgens. Währenddessen ist der Kreisel nur halbseitig befahrbar. Der Verkehr wird per Ampel geregelt. In der Nacht von Freitag auf Samstag wird zusätzlich die Auf- und Abfahrt der L3028 in Richtung Wiesbaden-Auringen gesperrt. Tagsüber bleibt der Kreisverkehr normal geöffnet. Die Wiesbadener Polizei hat zwischen Dienstag und Mittwoch 3 Wohnungseinbrüche im Stadtgebiet gemeldet. In einem Mehrparteienhaus im Hessenring in Nordenstadt haben sich Unbekannte Zutritt zu einer Wohnung verschafft. Dabei haben sie Schmuck, Bargeld und einen Fahrzeugschlüssel sowie ein Tresor gestohlen. Auch in der Blücherstraße ist es zu einem Einbruch in eine Wohnung im zweiten Obergeschoss gekommen. Die Täter haben gewaltsam die Zugangstür geöffnet und die Räume durchwühlt. Nach bisherigen Erkenntnissen wurde dabei ein Bild entwendet. Ein weiterer Einbruch hat sich in der Wallower Straße ereignet. Auch hier sind die Unbekannten in eine Wohnung eines Mehrparteienhauses gelangt. Ob etwas gestohlen wurde, ist derzeit noch unklar. Die Polizei bittet mögliche Zeuginnen und Zeugen, sich zu melden.
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2: Wir messen 26 Grad hier in der Britt Arena in Wiesbaden und wärmer wird es zum Glück jetzt heute auch nicht. Mir reicht das absolut aus, muss ich ja sagen. Reicht auch 26 Grad in der Stadt, oder? Meine nicht. Der Antenne Wiesbaden-Wettertrend für morgen. Ja, es wird wieder ein bisschen heißer, aber morgen ist ja auch Wochenende. Das ist was anderes. Da kann man ins Wasser fahren, ne? Kann man auch länger draußen bleiben. Man muss ja am nächsten Tag nicht aufstehen. Also rumgedüsel. Okay. Ja, ist meine Meinung jetzt dazu. Es bleibt auch so. Samstag wird es auch nochmal richtig heiß. Also richtig schönes Sommerwochenende steht uns bevor. Freut euch.
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2: Die A643 Wiesbaden Richtung Mainz zwischen Wiesbaden-Dotzheim und Mainz-Mombach haben wir gerade 3 Kilometer Stau, dadurch auch 4 Kilometer Stau und stockender Verkehr auf der A66 zwischen Wiesbaden der Mainzer Straße und dem Schiersteiner Kreuz. Na, was ein Mist.
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2: Ein Blitzer, der gestern schon da war und vorgestern auch. Auf der A66 Frankfurt Richtung Wiesbaden, kurz vor der Tankstelle Erbenheim, steht er immer noch. Ihr dürft 100 fahren, nicht schneller. Das hat Timo uns gemeldet und hat gesagt, ja, der steht noch da. Gut, danke Timo. Dann haben wir noch einen in der Galilei-Straße in Nordost. Da sind 30 erlaubt. Wo der steht, weiß ich nicht. Aber wenn du es weißt, kannst du mich ja mal anrufen. Wiesbaden 952 698 und dann über die 69. Oder schickst mir eine WhatsApp. Geht auch. Antenne Wiesbaden und ich natürlich auch. Wir wünschen eine wunderbare Autofahrt.
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2: Schönen Feierabend.

0: Holly Johnson auf Antenne Wiesbaden um 15.39 Uhr. Schönen Feierabend wünsche ich euch alle. Und ja, was sollen wir sagen? Der Sommer ist auf jeden Fall da. Hm? Heute ist wieder Hitze angesagt, wieder knapp unter 30 Grad hier bei uns. Und deswegen, Sonne ist ja geil, ne? Aber halt nicht die ganze Zeit, vor allem nicht in der City. Irgendwann braucht man halt eben ein bisschen Schatten, so ist es. Und deswegen haben wir für euch die coolsten Orte hier in Wiesbaden, also sozusagen die Kälte-Hotspots, bei uns ausfindig gemacht. Und unser lieber Kollege Tobi Rinker, der hat sie ausgecheckt. Tobi, wo lässt es sich denn jetzt am besten bei der Hitze so aushalten? Sag doch mal.
1: Ja, das muss natürlich am Ende jeder für sich selbst entscheiden. Da gibt es die Sonnenanbeter, die auf der freien Liege Wiese vor sich hin brutzeln, wie so ein paar Würstel auf dem Grill, und die, denen es halt jetzt schon wieder viel zu schnell, viel zu heiß ist. Für die haben wir jetzt mal so ein paar kühle Hotspots hier bei uns in Wiesbaden rausgesucht. Wie wär's denn da zum Beispiel mit einem schattigen Plätzchen im Kurpark? Unter einem der teilweise wirklich uralten Bäume lässt sich auch bei den Temperaturen wirklich ganz gut aushalten. Und kleiner Extra-Tipp, beim Tretbootfahren auf dem Weiher, da kann man auch ganz bequem seine Füße ins kühle Wasser strecken, aber Problem ist, man braucht halt auch einen, der strampelt. Ja, schwierig. Auch die Wiesbadener Freibäder sind bei so einem Wetter natürlich sehr, sehr gefragte Orte. Auch da gibt es in den Becken natürlich ordentlich Abkühlung und ebenfalls gut runtergekühlt. Ja, ein Abstecher ins Kino zum Beispiel, in der Caligari Filmbühne oder auch im Museum Reinhard Ernst. Auch da lässt sich's echt gut aushalten, und so ein bisschen Kultur gibt's obendrauf.
0: Oh, das klingt ja schon mal gut. Ziemlich viel los in Wiesbaden. Gibt's jetzt noch mehr Tipps so zum Abkühlen?
1: Ja, na klar. Zum Beispiel auch in den Kirchen hier bei uns in Wiesbaden. Ist es gerade echt schön kühl. Das sind alte sakrale Gebäude. Bis die aufheizen, das dauert schon eine Weile. Und auch sonst hat die Stadt sich da schon einige Gedanken gemacht. Es gibt sogar einen eigenen Stadtplan mit eingezeichneten, ich sag mal, Kälte-Hotspots. Die Map, die gibt's online und heißt Karte der kühlen Orte. Und das Beste ist, man kann da auch weiterhin neue Tipps vorschlagen, die dann auch in so einem Stadtplan ergänzt werden und entsprechend vermerkt werden. Also einfach mal durchklicken. Vielleicht ist ja auch für euch ein schattiges, kühles Fleckchen dabei.
0: Ja, danke Tobi für die Tipps und für alle, die heute es nicht mehr ins Schwimmbad oder in der Kirche oder sonst wohin in den Schatten schaffen. Wir hoffen, ihr bewahrt trotzdem einen kühlen Kopf und könnt euch wenigstens nach Feierabend noch ein schönes Eis gönnen. Das bringt ja auch immer Wunder. Ray of Light gibt's jetzt von Nico Santos.

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1: Die europäischen Aktienmärkte zeigen sich am Nachmittag weiterhin richtungslos und bleiben bei leichten Verlusten insgesamt auf der Stelle. Der DAX bewegt sich nach wie vor knapp oberhalb der Marke von 25.000 Punkten, ohne sich klar von der Stelle zu bewegen. Auch der Eurostoxx 50 pendelt um sein Tagesniveau und zeigt kaum Veränderungen. Damit setzt sich der eher abwartende Charakter des Handelstages fort. Nach den zuletzt freundlichen Sitzungen fehlt es weiterhin an neuen Impulsen. Gleichzeitig bleibt das Kaufinteresse aber stabil genug, um stärkere Rücksetzer zu verhindern. Im Mittelpunkt stehen weiter geopolitische Entwicklungen. Die zuletzt wieder aufgeflammten Spannungen zwischen den USA und dem Iran dämpfen die Hoffnung auf eine nachhaltige Entspannung im Nahen Osten und sorgen für eine gewisse Vorsicht bei den Anlegern. Entsprechend sensibel reagieren die Märkte weiterhin auf Bewegungen bei den Energiepreisen und warten auf neue Impulse, die eine klarere Richtung vorgeben können.
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1: Ich bin David Riemer. Gegenseitige Angriffe mitten in den Gesprächen über ein Kriegsende zwischen dem Iran und den USA schüren Sorgen vor einer weiteren Eskalation. Nach Attacken in der Nacht am Persischen Golf herrscht in Teheran Ungewissheit über die Zukunft der Verhandlungen. Das US-Militär griff nach iranischen Angaben einen Bereich eines Flughafens an. Irans Revolutionsgarden meldeten daraufhin einen Angriff auf eine US-Luftwaffenbasis. Nach dem gewaltsamen Tod der damals 12 Jahre alten Luise aus Freudenberg im Siegerland müssen die zwei Mädchen, die die Tat gestanden hatten, Schmerzensgeld an die Familie des Opfers zahlen. Das Landgericht Koblenz sprach Luises Familie insgesamt 125.000 Euro Schmerzensgeld zu. Das Urteil ist noch nicht rechtskräftig.
2: Ein Strafprozess gegen die beiden Mädchen fand nicht statt, weil sie dafür mit 12 und 13 zum Zeitpunkt der Tat vor rund 3 Jahren noch zu jung waren. Aber das Landgericht Koblenz stellte klar, es war ein heimtückischer und geplanter Mord aus niederen Beweggründen. Und die beiden Teenager-Mädchen waren reif genug, um das Unrecht ihrer Tat einsehen zu können. Die 125.000 Euro Schmerzensgeld plus Begräbniskosten und Anwaltskosten von Luises Familie sind auch deshalb so hoch ausgefallen, weil Luise vor ihrem Tod noch minutenlang sehr leiden musste. Beim Prozess hieß es, sie sei mit 74 Messerstichen getötet worden. Onni Tochau, Nachrichtenredaktion.
1: In deutschen Krankenhäusern sind zuletzt fast doppelt so viele Menschen mit Hautkrebs behandelt worden wie noch vor 20 Jahren. 2024 waren es rund 120.000 stationär mit Hautkrebs behandelte Patienten und damit 95% mehr als 2004. Das geht aus Zahlen des Statistischen Bundesamtes hervor.
3: Die Forscher sehen vor allem zwei Gründe für die gestiegenen Zahlen. Zum einen wird die Bevölkerung immer älter und im Alter steigt das Hautkrebsrisiko deutlich. Zum anderen werden heute vermutlich viel mehr Fälle erkannt. Versicherte ab 35 Jahren können alle 2 Jahre zum Screening gehen. Allerdings steht das aktuell wie alle Gesundheitsausgaben auf dem Prüfstand. Die gesetzlichen Kassen sind klamm, eine Reform steht an. Ursula Winkler, Nachrichtenredaktion.
1: Gegen die Autofahrerin, die gestern Morgen in Dienstlaken mit ihrem Wagen in eine Gruppe von Schülern gefahren ist, wird wegen fahrlässiger Tötung ermittelt. Das hat die Staatsanwaltschaft Duisburg mitgeteilt. Die Frau habe bereits im vergangenen Jahr wegen eines plötzlichen Ohnmachtsanfalls am Steuer einen Unfall verursacht. Bei dem Unfall gestern starben 2 12-jährige Jungen, später im Krankenhaus ein 3. Schüler wurde leicht verletzt.
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4: Noch immer 26 sonnige Grad hier in der Britta Arena in Wiesbaden und das bleibt auch so schön. Heute Nacht wird es ein bisschen kühler, da könnt ihr endlich mal lüften. Heute Nacht nicht, doch ab 1 Uhr sitzt 14 Grad. Morgen früh um 4 Uhr sogar nur 11 Grad. Das heißt, da können wir auf jeden Fall mal gut die Fenster in der Nacht aufreißen und ein bisschen frische Luft schnappen, denn morgen wird es schon wieder heiß. Der Antenne Wiesbaden Wettertrend für morgen. Wir messen 30 Grad morgen, das heißt, das schreit nach einem sommerlichen Wochenende. Auch am Samstag wird es wieder richtig, richtig heiß.
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4: Ich habe einmal die A643 Wiesbaden Richtung Mainz. Zwischen Wiesbaden-Dotzheim und Mainz-Mombach haben wir gerade leider 3 Kilometer Stau. Dadurch leider auch 4 Kilometer Stau und stockender Verkehr auf der A66 zwischen Wiesbaden-Mainzer Straße und dem Schielsteiner Kreuz. Na, hör mal, sonst habe ich aber nichts.
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4: Die A66 Frankfurt Richtung Wiesbaden, kurz vor der Tankstelle Erbenheim. Da dürft ihr immer noch eine 100 fahren. Das hat

0: der Timo noch mal bestätigt, der steht immer noch da seit 3 Tagen. Das ist wohl ein guter Hotspot, also bitte haltet euch an die Geschwindigkeit. Dann haben wir gerade noch einen neuen reinbekommen in der Schützenstraße Richtung Nordfriedhof. Da ist auch 30er-Zone. Das hat uns der liebe Markus durchgegeben. Vielen Dank auch an dich. Und noch ein neuer heute auch in der Galilei-Straße in Nordost. Da sind auch 30 erlaubt. Ich weiß nicht, wo der steht. Falls du es weißt, rufst mich mal an und sagst mir Bescheid, so wie Markus und Timo. Die haben das ja schon gut vorgemacht. Wiesbaden 952 698 und dann über die 69. WhatsApp schickt geht auch ganz schnell.
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0: Hallöchen.

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0: 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George Michael mit Faith. Ach. Ich hab's geschafft, ich habe einen TH-Spieler. War gar nicht so schlecht, muss ich jetzt sagen. Hättet ihr gar nicht gemerkt, hätte ich es nicht gesagt. 16 Uhr, 12 haben wir schon wieder im schönen Wiesbaden. Und ja, normalerweise ruft man ja auch die Polizei. Also jetzt nicht wegen dem TH-Spieler, sondern im Notfall. Jetzt kann man mit dem Kopf aber auch einfach ein Käffchen trinken gehen. Ja, das geht jetzt bei uns in Wiesbaden natürlich. Zum ersten Mal hat die Wiesbadener Polizei auf einen Kaffee auf dem Schlossplatz eingeladen. Einfach mal miteinander ins Gespräch kommen, ein bisschen quatschen, sagt Björn Gutzeit, der Präsident der Polizei in Westhessen.
1: Cop über the Cop ist ein neues Dialogformat, was wir hier im Polizeipräsidium Westhessen jetzt initiiert haben. Und die Idee ist einfach, mit den Menschen auf Augenhöhe in Kontakt zu kommen. Heute vielleicht eher mit einem Eiskaffee besser als mit einem Coffee, aber das ist auch gar nicht der Kern, sondern Dialog auf Augenhöhe. Darum geht es im Kern.
0: Ja, und deswegen gibt es jetzt ein kleines Blaulicht-Kaffeekränzchen. Und viele sind ja stehen geblieben und haben mit den Cops mal ein bisschen gequatscht, ne?
1: Sie sind sehr dankbar dafür, dass wir einfach ansprechbar sind. Manchmal im Alltag kommt das ein bisschen zu kurz, das wissen wir selbst, aufgrund der hohen Einsatzsituationen, die wir haben. Und deswegen war es uns wichtig, dass wir ein besonderes Format schaffen, wo wir bewusst uns Zeit nehmen für die Gespräche, für die Ängste, Sorgen, Nöte, Hinweise, aber auch positiven Rückmeldungen, die wir bekommen in den Gesprächen. Die Gespräche, die ich jetzt geführt habe, waren alle durchweg positiv, aber ich glaube, das wäre vermessen zu sagen, dass wir durchweg positiv wahrgenommen werden. Deswegen geht es auch darum, dass wir auch Kritik natürlich annehmen, dass man auch hinterfragen kann, polizeiliches Handeln. Wichtig ist, wie bei allem, immer wieder der Dialog. Wir müssen miteinander im Gespräch bleiben. Ich glaube, gerade in der jetzigen Zeit auch für unsere Gesellschaft ein wichtiges Signal.
0: Cool. Und auch in Zukunft will man damit weitermachen und jetzt öfter mal ein Käffchen trinken und zum Käffchen Eilagen, sagt der Polizeipräsident.
1: Klar, das ist heute der Auftakt, den wir hier in Wiesbaden machen. Wir werden das nicht nur in Wiesbaden machen, sondern im gesamten Polizeipräsidium Westhessen, das heißt in allen Landkreisen dazu und auch regelmäßig in Wiesbaden bei verschiedenen Veranstaltungen. Mal bei dem Markt, da wo Menschen zusammenkommen, wollen wir einfach ansprechbar sein.
0: Ja, auch hier bei uns in Wiesbaden konnte man jetzt also entscheiden, ob man seinen Kaffee mit Milch, mit Zucker oder halt eben einfach mal mit der Polizei trinken will. Auf dem Schlossplatz hat die Wiesbadener Polizei alle auf einen Kaffee eingeladen, um gemeinsam ins Gespräch zu kommen. Also die Polizei, dein Freund und Helfer, auch wenn ich meinen Kaffee bei den Temperaturen dann vielleicht lieber mit Eis genommen hätte. Aber das ist ja jeder kann ja machen, wie er das möchte. Ne? Jeder macht, wie er will. Und wir tanzen eine Runde weiter zu Ballon und Chloé, so auf Antenne Wiesbaden aus der schönsten Stadt der Welt.

0: Ballon. Hat er wieder ein rausgehauenes Jahr. Lang nichts mehr von dem gehört. Ja, ist ganz neu, das Ding. Januar. Ballon, Clouseau. War ein schöner Song. Hat mich richtig runtergebracht. Und jetzt haben wir schon wieder fast Feierabend. 16.16 Uhr schon wieder. Und
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0: Und der Goldpreis liegt aktuell bei 122,61 € pro Gramm Gold. Und der Silberpreis bei genau 2,03 € pro Gramm Silber.
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1: Im Studio Katrin Brause-Zimmermann. Kostenloser Kaffee und ein direkter Austausch mit der Polizei. Dazu hatte das Polizeipräsidium Westhessen jetzt erstmals auf den Wiesbadener Schlossplatz eingeladen. Mit der Aktion Coffee with a Cop wollte die Polizei unkompliziert mit Bürgerinnen und Bürgern ins Gespräch kommen. Passanten konnten bei einer Tasse Kaffee über Sorgen, Ängste oder persönliche Anliegen sprechen. Es sei wichtig zu zeigen, wir sind da, so Polizeipräsident Björn Gutzeit im Interview mit Antenne Wiesbaden.
2: Wir werden das nicht nur in Wiesbaden machen, sondern im gesamten Polizeipräsidium Westhessen, das heißt in allen Landkreisen dazu und auch regelmäßig in Wiesbaden bei verschiedenen Veranstaltungen. Mal bei dem Markt, da wo Menschen zusammenkommen, wollen wir einfach ansprechbar sein.
1: Die nächste Ausgabe von Coffee with a Cop ist für Samstag nächster Woche beim Inklusionskinderfest auf dem Wiesbadener Kranplatz geplant. Die Jurys der Hessen Film und Medien haben über die Förderung neuer Filmprojekte entschieden. Das hat das Kulturministerium in Wiesbaden mitgeteilt. Insgesamt werden über 2,4 Millionen Euro in verschiedene Bereiche investiert, unter anderem Talentfilm, Verleihförderung und Stoffentwicklung. Im Fokus stehen dabei Projekte von hessischen Filmschaffenden und Produktionen, die gesellschaftliche Fragen aus verschiedenen Perspektiven betrachten. Zu den geförderten Filmen gehört auch Jutta Brückners neuer Spielfilm »Im Spiegel meiner Mutter«. Darüber hinaus fördert die Hessen Film- und Medienfestivals und Kinos in ganz Hessen. Die aktuelle Förderrunde zeige, wie stark sich die hessische Filmszene in den vergangenen Jahren entwickelt habe, so Kunst- und Kulturminister Timon Gremmels in Wiesbaden. Die Fahrbahn der Rhönstraße in Wiesbaden-Biebrich bleibt streckenweise für den Fahrzeug- und Radverkehr voll gesperrt. Das hat die hessische Landeshauptstadt mitgeteilt. Grund sind Tiefbauarbeiten zur Sanierung des Kanals. Betroffen ist der Bereich zwischen Josef-Brix-Straße und Drusus-Straße. Die Zufahrt der Straße am Kupferberg ist seit Baubeginn nur aus Richtung Theodor-Heusring erreichbar. Die Arbeiten dauern voraussichtlich noch bis Ende Juli. Fußgängerinnen und Fußgänger können die gewohnten Wege nutzen. Die Musterausstellung Belle Vie vom Amt für Soziale Arbeit feiert ihr 10-jähriges Bestehen. Sie zeigt praxisnahe Lösungen für barrierefreie und komfortable Wohnungen. Das hat die Stadt Wiesbaden mitgeteilt. Zum Jubiläum lädt die Musterausstellung morgen zu einem Tag der offenen Tür ein. Besucherinnen und Besucher erwartet ein vielfältiges Programm rund um Mobilität, Sicherheit, Digitalisierung und barrierefreies Wohnen. Hier kann die eigene Geschicklichkeit mit dem Rollstuhl oder Bobbycars getestet werden oder auch ein Rollatortraining absolviert werden. Start ist um 13 Uhr.
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3: Immer noch 26 Grad hier in der Britta Arena in Wiesbaden. Ist doch wunderbar. Wir haben 16:30, sind wir noch 26 Grad. Da kann man nach Feierabend auf jeden Fall noch mal irgendwo an den See fahren, als kleinen Tipp. Der Antenne Wiesbaden Wettertrend für morgen, auch geil. 30 Grad bekommen wir morgen und am Samstag wird es auch wieder richtig hot. Das schreit nach einem sommerlichen Wochenende und alle freuen sich und sind happy.
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3: Die A643 Wiesbaden Richtung Main zwischen Wiesbaden-Dotzheim und dem Mainz-Mombach haben wir 3 Kilometer Stau und deswegen und dadurch auch 4 Kilometer Stau auf der und stockender Verkehr auf der A66 zwischen Wiesbaden der Mainzer Straße und dem Schierstander Kreuz. Die Strecke macht immer ein bisschen Probleme, ne?
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3: Wir haben einen Blitzer auf der A66, der steht da immer noch Frankfurt Richtung Wiesbaden, kurz vor der Tankstelle Erbenheim. 100 sind erlaubt und Timo hat es bestätigt, ja, der steht immer noch da. Also haltet euch lieber an die Geschwindigkeitsbegrenzung. Dann haben wir noch einen reingerutscht, der ist hier gerade per WhatsApp reingeflogen und zwar in der Schützenstraße Richtung Nordfriedhof. Da dürft ihr auch nur 30 fahren, das hat uns der liebe Markus gemeldet. Danke dir. Und wir haben noch 9 in der Galileistraße in Nordost, da sind 30 erlaubt. Weiß nicht, wo der steht, aber wenn du es weißt, dann darfst du mich anrufen. Wiesbaden 952 698 und dann nochmal die 69. WhatsApp schicken geht natürlich auch. So wie der Markus, der hat das auch ganz toll vorgemacht.
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3: Yes, und es ist Sommer. Ja, es ist Sommer. Noch nicht ganz, aber fast. Fast. Noch 2 Tage, glaube ich, dann ist Sommer. Oder? Wie lange haben wir noch? 2 Tage, oder? Am 1. Am 1. sind 3 Tage. Nee, der 28. sollte. Ich kann nicht mehr rechnen. Ist egal, wegen der Hitze. Tja, wir haben heute ganz tolle Sachen, die man machen kann in der schönsten Stadt der Welt. Theater gibt's, Kunst gibt's und eine fette Fete feiern wir auch. Wenn du mehr darüber wissen willst, dann bleibst du erstmal dran. Tanz noch eine Runde Tektronik zu Mr. Wayne und Culture Beat. Bisschen schwitzen auf Vorprogrammieren. Dann sage ich dir, wo wir heute noch hingehen können. Na gut, bis gleich.
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0: Mr. Vain, Culture Beats auf Antenne Wiesbaden. Darf man auch nicht zu doll tanzen bei dem Wetter, kriegt man Hitzschlag auf jeden Fall.
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0: Alle Theaterfans können jetzt mal ein bisschen aufpassen. Im Galli-Theater Wiesbaden wird es heute Abend spannend und emotional. Und auch kühl. Mit dem Stück Schmetterling erwartet euch eine besondere Mischung aus Schauspielhumor und Tiefgang. Die Geschichte dreht sich um Veränderung, Identität und die Frage, wie man seinen eigenen Weg findet. Ein intensiver Theater mit starken Bildern und jede Menge Gefühl. Heute im Galli-Theater in Wiesbaden um 20 Uhr geht's los. Tickets gibt's noch und kosten so um die 24 Euro. Und ab morgen geht's ja wieder los im Biebrich. Das Biebricher Hofhilfefest geht in die nächste Runde. Von Freitag bis Sonntag laden Familienvereine und Geschäfte wieder in die Höfe ein. Mit einem bunten Programm für Groß und Klein. Freuen könnt ihr euch natürlich auf Live-Musik wie jedes Jahr. 20 Bands, leckeres Essen, Flohmärkte, Stadtspaziergang und jede Menge besondere Ecken zum Einladen. Ein echtes Highlight ist der kostenlose Oldtimer-Shuttlebus, der euch einfach mal so rumchauffiert. Mega geil. Ach, wie schön. Ich wünschte, es wäre schon Wochenende. Naja, ist ja fast. Und dann haben wir noch was Besonderes für euch, auch ab morgen und am Samstag auch wieder. Da lädt das Kurhaus zur Internationalen Kunstgalerie ein. Pop-Art-Künstler Pepone präsentiert persönlich seine neuesten Werke und Skulpturen im Wintergarten auf der Terrasse vom Kurhaus. Außerdem zeigt die Galerie Mensing unter dem Titel Diamonds of Art Werke internationaler Künstler wie zum Beispiel Beispiel Mr. Brainwash, Romeo Brutto oder auch Charles Fasino. Extra Highlight vor Ort wird sogar ein Kunstwerk im Wert von, Achtung, 6.000 Euro verlost. Also ich kann mir das nicht leisten, ihr vielleicht. Die Ausstellung läuft morgen und am Samstag nochmal, und zwar zwischen 11 und 18 Uhr vor dem Kurhaus in Wiesbaden. Richtig geil, richtig was geboten heute. Und für alle, die noch nicht wissen, was sie heute so abend machen und sagen, also ins Theater möchte ich heute nicht, man kann ja immer noch irgendwo ans Wasser fahren. Geht ja erst um 9:30 die Sonne unter. 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
1: Ich bin David Riemer. Die EU-Kommission hat wegen illegaler Produkte eine Strafe in Höhe von 200 Millionen Euro gegen den chinesischen Online-Marktplatz Temu verhängt. Das Unternehmen habe die Risiken und Schäden für Verbraucher nicht ordnungsgemäß bewertet und verstoße damit gegen EU-Recht. Das teilte die Brüsseler Behörde mit.
2: Von einem besonders schwerwiegenden

0: Doch die Kaufkraft in Deutschland nimmt zu. Die Löhne steigen schneller als die Preise. Für das erste Quartal in diesem Jahr das Statistische Bundesamt eine Steigerung der Reallöhne um 1,8% im Vergleich zum Vorjahreszeitraum ermittelt.
1: Hohe Löhne und moderate Inflation hört sich gut an, denn das heißt, wir können uns für unser Geld relativ viel kaufen. In mehreren Branchen gab es zuletzt ja auch hohe Lohnsteigerungen. Der Mindestlohn ist gestiegen, das alles macht sich bemerkbar. Dennoch eine Woche Urlaub ist für manche Luxus und Experten sagen, unterm Strich gab es auch schon vor einigen Jahren eine Stagnation der Reallöhne und sie warnen, die Folgen des Iran-Krieges könnten für eine Negativentwicklung sorgen. Claudia Wächter, Nachrichtenredaktion.
0: Nach dem gewaltsamen Tod der damals 12 Jahre alten Luise aus Freudenberg im Siegerland müssen die Mädchen, die die Tat gestanden hatten, Schmerzensgeld an die Familie des Opfers zahlen. Das Landgericht Koblenz sprach den Eltern und der Schwester insgesamt 85.000 Euro zu. Für die Getötete kommen 40.000 Euro hinzu. Das Urteil ist noch nicht rechtskräftig. Gegen die Autofahrerin, die gestern Morgen in Dienstlaken mit ihrem Wagen in eine Gruppe von Schülern gefahren ist, wird wegen fahrlässiger Tötung ermittelt. Das hat die Staatsanwaltschaft Duisburg mitgeteilt. Die Frau habe bereits im vergangenen Jahr wegen eines plötzlichen Ohnmachtsanfalls am Steuer einen Unfall verursacht. Bei dem Unfall gestern starben 2 12-jährige Jungen, später im Krankenhaus ein dritter Schüler wurde leicht verletzt.
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3: Immer noch 26 Grad hier in der Britta Arena in Wiesbaden. Ich würde immer City Arena sagen. Warum eigentlich? Ist ja auch eine City Arena, kann man eigentlich auch sagen. City Britta Arena in Wiesbaden. Und es bleibt auch so. Heute Nacht wird es ein bisschen kühler, da würde ich auf jeden Fall lüften. In der Nacht auf jeden Fall immer das Fenster gerade aufmachen und tagsüber dann zumachen. Das ist der Trick für alle, die Bescheid wissen. Der Antenne Wiesbaden Wettertrend für morgen sieht nämlich wieder ganz schön wild auf. 30 Grad bekommen wir morgen, ganz, ganz viel Sonne und Wochenende auch. Schön.
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3: Die A643, die macht heute richtig Probleme. Wiesbaden Richtung Mainz, zwischen Wiesbaden-Dotzheim und Mainz-Mormach haben wir immer noch 3 Kilometer Stau, dadurch auch 4 Kilometer Stau und stockender Verkehr auf der A66 zwischen Wiesbaden der Mainzer Straße und dem Schierstädter Kreuz. Na hör mal.
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3: Blitzer haben wir 3. Einmal unser Lieblingsblitzer, der schon immer da steht, schon die ganze Woche. A66 Frankfurt Richtung Wiesbaden, kurz vor der Tankstelle Erbenheim. 100 sind erlaubt und Timo hat gesagt, ja, der steht immer noch da. Timo hat uns angerufen. Guter Timo, danke Timo. Dann gibt es noch einen der Schützenstraße Richtung Nordfriedhof. 30er-Zone ist dort und das hat uns der Markus gemeldet. Ja, danke lieber Markus, vielen Dank. Und dann haben wir noch einen in der Galilei-Straße in Nordost. Den hat mir keiner gemeldet, den habe ich rausgesucht. Hier sind 30 erlaubt und deswegen weiß ich auch nicht, wo der steht. Wenn ihr wisst, wo der steht, ruft ihr mich an. Wiesbaden 952, die 69, die 8 und dann nochmal die 69. Und ihr könnt mir natürlich auch, wie gesagt, eine WhatsApp schreiben. Geht ganz schnell, ganz flott und ich freue mich.
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3: Ganz genau. Und mit mir, Amina Liedtke. Und ja, es ist heiß draußen auf jeden Fall. Heiß, sehr, sehr heiß. Heute geht's ja noch. Morgen wird's wieder richtig heiß. Und am Sonntag wird's noch heißer. Das schreit nach einem Tag am See. Sich richtig mal zurücklehnen, einen kleinen Sommerausflug machen. Ja, wir haben ja ein paar Seen hier. Ein paar Waldschwimmbäder haben wir auch. Könnt ihr mal ein bisschen googeln, was man am Wochenende so machen kann. Ich freue mich auf jeden Fall schon tierisch. Ich sag's jetzt nicht zu laut. Ich fahre am Wochenende in Urlaub. Naja, habe ich jetzt nicht gesagt. Wir machen weiter mit Can't Stop von den Red Hot Chili Peppers. Das macht auf jeden Fall auch mega gute Laune. Und ich wünsche euch einen wunderschönen Feierabend. Genießt ihn in the

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0: Haunted House Rock auf Antenne Wiesbaden und wir haben schon wieder Viertel nach fünf. Der Feierabend ruft, meine Freunde. Ja, und mitten in Wiesbaden darf jetzt auch ein bisschen wilder aussehen. Da ist es sogar gewollt beim Projekt Natürlich Wiesbaden. Wilde Wiesen setzt die Stadt auf mehr Natur statt perfekten Grünrasen. Finde ich gut. Es gibt jetzt neue Wildwiesen hier bei uns in Wiesbaden, die nicht nur hübsch aussehen, sondern auch einfach mal ein paar Bienen, ein paar Schmetterlinge und andere Tiere anlocken und denen ein bisschen helfen wollen. Und natürlich auch dazu noch das Stadtklima verbessern. Und Bürgermeisterin Christiane Hinninger erklärt, was genau das Projekt Wilde Wiese denn ist.
1: Unser Projekt Natürlich Wiesbaden Wilde Wiesen leisten wir einen ganz wichtigen Beitrag zum Schutz der biologischen Vielfalt, für mehr Artenvielfalt, für ein besseres Stadtklima und für eine zukunftsfähige Stadtentwicklung. Das heißt, also statt kurzgemähter Rasen entstehen hier bunte, lebendige Lebensräume für Wildbienen, für Hummeln, für Schmetterlinge, für Vögel und für viele andere Tiere. Aber auch Kleinsäuger wie Igel finden hier Schutz und Nahrung. Und jeder dieser Flächen ist ein kleines Refugium mitten in der Stadt. Und dort, wo eben früher regelmäßig gemähte Rasenflächen das Bild bestimmt haben, entwickelt sich dann eben heute ein artenreicher Lebensraum. Und wir wollten auch ein Stück weit darauf aufmerksam machen, dass sich niemand wundert, warum wir hier heute keinen zahnbürstengepflegten Kurzrasen vorstellen.
0: Ja, und so können wir uns auf viele zahlreiche wilde Wiesen freuen. Jetzt stellt sich nur die Frage, warum ist Biodiversität denn eigentlich so wichtig?
1: Wir machen das zum Beispiel am Gustav-Stresemann-Ring oder im Darmbachtal, im Künstlerviertel oder eben auch in Biebrich oder am Zweiten Ring oder in den Parkanlagen wie im Alten Friedhof zum Beispiel.
0: Ob summende Bienen, bunte Blumen oder einfach ein bisschen mehr Natur zwischen Straßen und Häusern. Mit dem Projekt Natürlich Wiesbaden. Wilde Wiesen will die Stadt zeigen, dass weniger Mähen ein bisschen mehr was bringt.
1: Naja, Biodiversität ist eben wichtig, weil wir damit eben auch aus ökologischer Sicht viel tun, dass wir artenreiche Wiesen bekommen, also dass wir sozusagen Lebensraum bieten für die Tiere und Pflanzen, die sich eben auf intensiv gepflegten Flächen nicht wiederfinden können.
0: Wilde Wiesen, ein tolles neues Projekt rund um Wiesbaden und wir machen weiter mit Zeitmaschine.

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1: Im Studio Katrin Brause-Zimmermann. Der Radverkehr zwischen Mainz und Wiesbaden soll künftig besser ausgewertet und sichtbarer gemacht werden. Im Rahmen des Projektes Brückenschlag Mainz-Wiesbaden werden während des diesjährigen Stadtradelns erstmals systematisch die Fahrradüberfahrten über den Rhein gezählt und analysiert. Im Fokus stehen dabei die Theodor-Heuss-Brücke, die Kaiserbrücke und die Schiersteiner Brücke. Erfasst wird unter anderem, wie viele Radfahrende die Brücke nutzen und zu welchen Zeiten besonders viel Verkehr herrscht. Die Daten sollen später im Fahrrad-Dashboard der Stadt Wiesbaden veröffentlicht und für die Planung einer möglichen Radschnellverbindung zwischen Mainz und Wiesbaden genutzt werden. Die Stadtradeln-Aktion in Wiesbaden startet am Sonntag und läuft bis Mitte Juni. Das Hessische Staatstheater Wiesbaden bekommt eine neue Geschäftsführung. Thomas Eisenträger wird ab Oktober neuer geschäftsführender Direktor des Hauses. Das haben das Hessische Kulturministerium und die Stadt Wiesbaden mitgeteilt. Derzeit arbeitet Eisenträger noch als Verwaltungsleiter am Theater und Orchester Heidelberg. In Wiesbaden soll er künftig gemeinsam mit den Intendantinnen Dorothea Hartmann und Beate Heine die Bühnenleitung bilden. Man sei sich sicher, dass die aktuellen und zukünftigen Herausforderungen des Wiesbadener Staatstheaters bei ihm in guten Händen sein, so Kulturdezernent Dr. Hendrik Schmehl. Autofahrerinnen und Autofahrer rund um Eppstein-Bremtal müssen sich ab nächster Woche auf nächtliche Einschränkungen einstellen. Laut einer Mitteilung will Hessen Mobil die Fahrbahn im Kreisverkehr an der B455 griffiger machen. Mit speziellen Fräsarbeiten soll die Fahrbahn angeraut werden, damit Fahrzeuge künftig mehr Halt haben und die Verkehrssicherheit steige. Die Arbeiten starten heute und sollen bis Samstag dauern. Sie erfolgen jeweils nachts zwischen 20 Uhr und 6 Uhr morgens. Währenddessen ist der Kreisel nur halbseitig befahrbar. Der Verkehr wird per Ampel geregelt. In der Nacht von Freitag auf Samstag wird zusätzlich die Auf- und Abfahrt der L3028 in Richtung Wiesbaden-Auringen gesperrt. Tagsüber bleibt der Kreisverkehr normal geöffnet. Die Wiesbadener Polizei hat zwischen Dienstag und Mittwoch 3 Wohnungseinbrüche im Stadtgebiet gemeldet. In einem Mehrparteienhaus im Hessenring in Nordenstadt haben sich Unbekannte Zutritt zu einer Wohnung verschafft. Dabei haben sie Schmuck, Bargeld und einen Fahrzeugschlüssel sowie ein Tresor gestohlen. Auch in der Blücherstraße ist es zu einem Einbruch in eine Wohnung im zweiten Obergeschoss gekommen. Die Täter haben gewaltsam die Zugangstür geöffnet und die Räume durchwühlt. Nach bisherigen Erkenntnissen wurde dabei ein Bild entwendet. Ein weiterer Einbruch hat sich in der Wallowerstraße ereignet. Auch hier sind die Unbekannten in eine Wohnung eines Mehrparteienhauses gelangt. Ob etwas gestohlen wurde, ist derzeit noch unklar. Die Polizei bittet mögliche Zeuginnen und Zeugen, sich zu melden.
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2: 26 sonnige Grad immer noch hier aus und in und überall und in der Britta Arena und natürlich auch im wunderschönen Wiesbaden. Überall ist der Sommer ausgebrochen. Der Antenne Wiesbaden Wettertrend für morgen. Es wird super heiß wieder, morgen 30 Grad. Also lüften auf jeden Fall in der Nacht und nicht am Tag, ne?
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2: Die A66 Wiesbaden Richtung Frankfurt zwischen Wiesbaden der Mainzer Straße und dem Wiesbadener Kreuz haben wir gerade 8 Kilometer stockenden Verkehr. Grund dafür ist ein Unfall und ein defektes Auto auf dem Beschleunigungsstreifen.
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2: Blitzerchen immer noch auf der A66 Frankfurt Richtung Wiesbaden, kurz vor der Tankstelle Erbenheim. Den kennen wir ja schon, hier darfst du 100 fahren und Timo hat es nochmal durchgegeben. Ja, hat er gesagt, der steht immer noch da. Danke, Timo. Dann haben wir noch einen der Schützenstraße Richtung Nordfriedhof. Da ist auch 30er-Zone und das hat der liebe Markus gesehen und uns per WhatsApp durchgegeben. Vielen Dank. Und der letzte in der Galilei-Straße in Nordost. Hier sind auch nur 30 erlaubt. Ich weiß nicht, wo er steht, aber wenn du es weißt, kannst du mich anrufen. Wiesbaden 952, die 69, die 8 und dann nochmal die 69. WhatsApp schicken geht ja auch. Der Markus hat's gut vorgemacht. Danke, danke.
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2: Schönen Feierabend.

0: Rock My World, Michael Jackson auf Antenne Wiesbaden, 17.38 Uhr haben wir. Und naja, bei dem Wetter unbedingt viel trinken muss man, ja? Das gilt ja nicht nur für uns.
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0: Ganz genau. Und wie jeden Tag haben wir in Wiesbaden ja auch wieder Zahlen für euch. Heute unsere Zahl des Tages ist die 713. 713 Patinnen und Paten engagieren sich aktuell beim Wiesbadener Projekt Gießbaden und helfen dabei, Bäume und Pflanzenkübel im Stadtgebiet mit Wasser zu versorgen. Insgesamt bestehen inzwischen rund 1270 Patenschaften für öffentliche Grünflächen. Vor allem in trockenen und heißen Wochen ist Unterstützung der Bevölkerung eine ganz, ganz wichtige Entlastung für das Grünflächenamt. Damit das Gießen einfacher wird und gleichzeitig Trinkwasser gespart werden kann, hat die Stadt an inzwischen 40 Standorten spezielle Wassercontainer aufgestellt. Die Grünbehälter mit der Aufschrift "Ein Wasser bitte" fallen in der City auch direkt ins Auge. Habt ihr bestimmt auch schon mal gesehen. Bis zu 1000 Liter Brauchwasser passen da rein und einmal die Woche werden die Dinger dann vom Grünflächenamt wieder aufgefüllt. Das Projekt Gießbaden gibt es seit 2022 und zeigt, wie gemeinsames Engagement dazu beitragen kann, Stadtbäume und Grünflächen auch in heißen Sommern zu erhalten. 713 Paten in Wiesbaden machten schon mit. Die 713 deswegen heute unsere Zahl des Tages.
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1: Ich bin David Riemer. Vor einigen Tagen verbreitete US-Präsident Trump noch Optimismus, dass ein Deal mit dem Iran erzielt werden könne. Doch jetzt haben sich die USA und der Iran trotz Waffenruhe und laufender Verhandlungen über ein Kriegsende erneut gegenseitige Angriffe geliefert. Experten fürchten eine neue Eskalation im Iran-Krieg.
2: Wer zuerst geschossen hat, ist kaum zu überprüfen, aber die USA behaupten, sie hätten defensiv gehandelt, nachdem der Iran zuerst gefeuert habe. Es ist die zweite größere militärische Auseinandersetzung in den letzten Tagen, aber die USA versichern, die Waffenruhe gelte weiter. Auch Kuwait meldete Angriffe, Trump drohte Oman, die Sorge vor weiterer Eskalation am Golf ist groß. Der Iran und die USA beschuldigen sich gegenseitig der Verletzung der Waffenruhe. Aus den USA, Tina.
1: Knapp 4 Monate nach dem tödlichen Angriff auf einen Zugbegleiter in Rheinland-Pfalz wird ein 26-Jähriger nun wegen Mordes angeklagt. Es war eine Tat aus niedrigen Beweggründen, teilte die Staatsanwaltschaft in Zweibrücken mit. Der mutmaßliche Täter soll den Bahnmitarbeiter nach einer Fahrkartenkontrolle mit Schlägen attackiert haben.
3: Die Tat hat viele geschockt, überall im Land, weil sie so sinnlos erscheint, die Situation so banal war. Der 26-Jährige fährt schwarz, wird bei einer Ticketkontrolle erwischt, soll den Zug verlassen und prügelt dann heftig auf den Bahnmitarbeiter ein. Das Opfer wird bewusstlos, stirbt später im Krankenhaus an einer Hirnblutung. Der mutmaßliche Täter, sagt die Staatsanwaltschaft, habe die Tat gestanden, bestreitet aber einen Tötungsdelikt. Claudia Wächter, Nachrichtenredaktion.
1: Die EU-Länder haben im ersten Quartal deutlich weniger Waren in die USA exportiert. Rund -30% im Vergleich zum Vorjahr. Trotzdem bleiben die USA das wichtigste Exportziel der EU. Aber auch die Importe nehmen ab. Hintergrund ist unter anderem der seit mehr als einem Jahr andauernde Zollstreit zwischen der EU und den USA. Während der Hitzewelle in Frankreich mit Temperaturen von bis zu 37 Grad gibt es für Grundschüler im Ort Soustan statt Unterricht einen kostenlosen Besuch im Freibad. In den Klassenräumen waren bis zu 53 Grad gemessen worden, deshalb wurde der Unterricht abgesagt. Die rund 350 Schülerinnen und Schüler erhielten gratis Eintritt in ein Freibad. Wegen extremer Hitze gilt in 17 Departements die Warnstufe Orange. Außerdem wurden Züge gestrichen und im Großraum Paris Tempolimits sowie Fahrverbote verhängt.
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4: Immer noch sonnige 26 Grad hier in der Britta Arena in Wiesbaden. Und das Gute ist, es bleibt jetzt auch erst noch ein bisschen so. Ich gucke jetzt noch mal, wie lange. Das habe ich nicht ausgecheckt, mache ich jetzt aber. Ja, um 22 Uhr sind es immer noch 19 Grad. So wunderbar, da kann man in der Nacht mal ein bisschen lüften. Ganz, ganz kalt ist es morgen um 4. Da sind es 11 Grad tatsächlich. Da kommt richtig guter Luftzug rein. Warm wird es aber tatsächlich auch schon um 9 sind es auch schon wieder morgen 20 Grad. Morgen wird es auch wieder 30 Grad im Antenne Wiesbaden-Wettertrend. Ist so herrlich. Das Wochenende wird toll. Wir können an den See fahren.
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4: Ja, der Verkehr, das ist heute so die Sache. Ne? Da haben wir jetzt heute eine dicke, fette Meldung gerade hier bei reingekommen. Auf der A66 Wiesbaden Richtung Frankfurt. Zwischen Wiesbaden der Mainzerstraße und Wiesbaden Kreuz haben wir so 8 Kilometer stockenden Verkehr. Das ist jetzt auch schon die Hälfte, halbe Stunde so. Da war ein Unfall und ich würde das auf jeden Fall umfahren. Umstehen will man jetzt nicht bei den Temperaturen. Also am Fahrt das besser.
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4: Wir haben einen Blitzer auf der A66 Frankfurt Richtung Wiesbaden, kurz vor der Tankstelle Erbenheim. Der war auch gestern schon da. Hier dürft ihr immer noch nur 100 fahren. Timo hat's gesehen und gemeldet. Danke. Und noch einer in der Schützenstraße Richtung Nordfriedhof in der 30er-Zone. Und das hat uns der Markus gesagt. Danke, lieber Markus. Falls ihr auch sowas seht, macht es wie die beiden und ruft mich an. Wiesbaden 952 698 und dann nochmal die 69. Wir wünschen eine gute Fahrt in den sonnigen Feierabend.
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4: Da dreht er immer nochmal auf. Dreht er nochmal auf am Abend. Ja, dreht er ja auch. Immer noch super heiß draußen. Feierabend ist da. Und wir haben Wochenende. Fast. Für mich ist der Donnerstag ja immer schon irgendwie Wochenende. Der kleine Freitag haben wir immer zum Donnerstag gesagt. Fühlt sich auch ein bisschen so an. Und natürlich haben wir heute wieder die geilsten Sachen, die du heute in der geilsten Stadt machen kannst. Vorher haben wir noch einen Song und dann sage ich dir, wo du dich heute abkühlen kannst oder vielleicht auch volle Pulle in die Sonne nochmal gehen kannst. Geiles Leben von Glasperlenspiel gibt's jetzt auf Antenne Wiesbaden und das alles natürlich aus der geilsten Stadt der Welt.

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1: Geiles Leben, Glasperlenspiel. Eigentlich ist ja ein Trennungssong, ne? Ich habe das gar nie gerafft, muss ich sagen. Ah, sehr schlau gemacht. Geiles Leben, den Song genannt. Und das ist eigentlich ein Trennungssong. Ne? Auch nicht schlecht. Aber na gut, man muss ja auch nicht immer traurig sein, wenn irgendwas zu Ende geht. Dann beginnt ja auch immer wieder was Neues. So ist es. 18.08 Uhr haben wir's. Und wir hören mal, was man heute in der schönsten Stadt der Welt so machen kann.
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1: Theaterfans sollten jetzt aufpassen. Im Galli-Theater wird's heute Abend spannend und auch ein bisschen emotional. Mit dem Stück Schmetterling erwartet euch eine besondere Mischung aus Schauspiel, Humor und auch Tiefgang. Die Geschichte dreht sich um Veränderung, Identität und die Frage, wie man eigentlich seinen Weg findet. Das ist eine sehr gute Frage. Ein intensiver Theaterabend mit starken Bildern und jede Menge Gefühl. Heute im Galli-Theater, los geht's um 20 Uhr und Tickets bekommt ihr so um die 24 Euro. Und ich glaube, da ist auch ein bisschen kühl als draußen. Naja. Und ab morgen geht's in Biebricher wieder rum. Das Biebricher Höfefest geht in die nächste Runde. Von Freitag bis Sonntag laden Familien, Vereine und Geschäfte wieder ein in ihre Höfe. Mit einem bunten Programm für Groß und Klein. Freuen könnt ihr euch auf Live-Musik, gibt's da. 20 Bands kommen. Leckeres Essen, Flohmärkte. Alles. Es gibt wirklich alles. Es klingt wirklich fabelhaft. Ich war noch nie da, aber ich werde da hingehen. Zu 1000%. Es gibt sogar einen Oldtimer-Shuttlebus, der euch durch Biebrich fährt. Hammer. Und dann kriegt ihr auch noch so Stempel. Da könnt ihr so in diesen Höfen diese Stempel mit so einer Karte, könnt ihr die sammeln. Und dann könnt ihr auch noch Preise abstauben. Also es klingt auf jeden Fall sehr, sehr vielversprechend. Und dann haben wir noch was Besonderes für euch, auch morgen. Unser Kurhaus wird morgen Abend am Samstag zur Internationalen Kunstgalerie. Pop-Up-Künstler Pepone präsentiert persönlich seine neuesten Werke und Skulpturen im Wintergarten auf der Terrasse vom Kurhaus. Außerdem zeigt die Galerie Mensing unter dem Titel Diamonds of Art Werke internationaler Künstler wie zum Beispiel Mr. Brainwash, Romeo Brito oder auch Charles Fasino. Da gibt es auch ein extra Highlight. Vor Ort wird sogar ein Kunstwerk im Wert von, Achtung, 6.000 Euro verlost. Na, also hallo. Die Ausstellung läuft morgen ab 19 Uhr an und am Samstag geht es auch noch weiter zwischen 11 und 18 Uhr im Kurhaus in Wiesbaden. Ja, kann man auf jeden Fall einige geile Sachen machen bei dem schönen Wetter. Wenn es gar nicht hilft, dann irgendwo an See fahren. Gibt es ja ganz schön viel hier, wo man sich mal entspannt ans Wasser legen kann. Könnt ihr ja mal googeln. Muss ich ja nicht alles aufzählen jetzt, ne? Da haben wir das Internet. So, wir machen weiter mit Rhythm of the Rain. Den haben wir zum Glück nicht, von Jason Donovan auf Antenne Wiesbaden aus der schönsten Stadt der Welt. Was will man mehr? Nix.
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0: Ministerpräsident Björn Gutzeit im Interview mit Antenne Wiesbaden.
1: Wir werden das nicht nur in Wiesbaden machen, sondern im gesamten Polizeipräsidium Westhessen, das heißt in allen Landkreisen dazu und auch regelmäßig in Wiesbaden bei verschiedenen Veranstaltungen. Mal bei dem Markt, da wo Menschen zusammenkommen, wollen wir einfach ansprechbar sein.
0: Die nächste Ausgabe von Coffee with a Cop ist für Samstag nächster Woche beim Inklusionskinderfest auf dem Wiesbadener Kranplatz geplant. Die Jurys der Hessen Film und Medien haben über die Förderung neuer Filmprojekte entschieden. Das hat das Kulturministerium in Wiesbaden mitgeteilt. Insgesamt werden über 2,4 Millionen Euro in verschiedene Bereiche investiert, unter anderem Talentfilm, Verleihförderung und Stoffentwicklung. Im Fokus stehen dabei Projekte von hessischen Filmschaffenden und Produktionen, die gesellschaftliche Fragen aus verschiedenen Perspektiven betrachten. Zu den geförderten Filmen gehört auch Jutta Brückners neuer Spielfilm »Im Spiegel meiner Mutter«. Darüber hinaus fördert die Hessen Film- und Medienfestivals und Kinos in ganz Hessen. Die aktuelle Förderrunde zeige, wie stark sich die hessische Filmszene in den vergangenen Jahren entwickelt habe, so Kunst- und Kulturminister Timon Gremmels in Wiesbaden. Die Fahrbahn der Rhönstraße in Wiesbaden-Biebrich bleibt streckenweise für den Fahrzeug- und Radverkehr voll gesperrt. Das hat die hessische Landeshauptstadt mitgeteilt. Grund sind Tiefbauarbeiten zur Sanierung des ist der Bereich zwischen Josef-Brix-Straße und Drusus-Straße. Die Zufahrt der Straße am Kupferberg ist seit Baubeginn nur aus Richtung Theodor-Heuss-Ring erreichbar. Die Arbeiten dauern voraussichtlich noch bis Ende Juli. Fußgängerinnen und Fußgänger können die gewohnten Wege nutzen. Die Musterausstellung Bellevue vom Amt für Soziale Arbeit feiert ihr 10-jähriges Bestehen. Sie zeigt praxisnahe Lösungen für barrierefreie und komfortable Wohnungen. Das hat die Stadt Wiesbaden mitgeteilt. Zum Jubiläum lädt die Musterausstellung morgen zu einem Tag der offenen Tür ein. Besucherinnen und Besucher erwartet ein vielfältiges Programm rund um Mobilität, Sicherheit, Digitalisierung und barrierefreies Wohnen. Hier kann die eigene Geschicklichkeit mit dem Rollstuhl oder Bobbycars getestet werden oder auch ein Rollatortraining absolviert werden. Start ist um 13 Uhr.
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3: Wir messen immer noch 26 sonnige Grad hier in und aus der Britta Arena in Wiesbaden. Wie schön es ist, dass man auch jetzt abends schon um 6:30 oder noch um 6:30 immer noch so viel Sonne abbekommt nach Feierabend. Das ist das, worauf wir wirklich alle gewartet haben. Ich hoffe, ihr könnt heute noch mal irgendwo ans Wasser oder wenigstens irgendwo in der Sonne sitzen. Im Antenne Wiesbaden Wettertrend für morgen wird es auch schön für alle, die es heute nicht schaffen. Das ganze Wochenende wird sehr, sehr sommerlich. Wir freuen uns alle tierisch. 30 Grad übrigens morgen. Sonne, Sonne, Sonne.
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3: Ja, was haben wir denn von den Straßen? Das ist ja heute ja alles ziemlich wild am Düsen. Ist ja schon, wie, was rede ich da? Ich habe schon Sonnenstich, obwohl ich hier drin sitze. Ich glaube, es liegt an der Klimaanlage. Ich habe gerade eigentlich, ich habe was von der A643, Wiesbaden Richtung Mainz. Zwischen Schillstadter Kreuz und Mainz-Mama haben wir gerade 1 Kilometer Stau. Das war's.
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3: Und ein Blitzerchen haben wir auch noch. Da sind heute einige reingeflogen. Naja, einige ist jetzt ein bisschen übertrieben. Ein paar sind zwei, oder? Da kann man dann schon von ein paar sprechen, wenn man zwei Blitzer heute bekommen hat. Ja, wir haben einen in der Schützenstraße Richtung Nordfriedhof. Das ist eine 30er-Zone, das hat Markus gemeldet. Und wir haben noch einen von gestern und vorgestern. A66 Frankfurt Richtung Wiesbaden. Kurz vor der Tankstelle Erbenheim wird die 100 fahren. Das hat Timo uns gemeldet. Der steht auch noch da. Falls ihr auch sowas seht, dürft ihr immer gerne anrufen. Wiesbaden 952 698 und dann nochmal die 69. WhatsApp schicken geht auch. Wir wünschen eine super gute Autofahrt.
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0: Sommerwetter ist da, die Laune ist geil und natürlich haben wir wieder die schönsten Orte für dich rausgesucht, wo du so hingehen kannst in der schönsten Stadt der Welt.
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0: Ja, und heute haben wir einen Tipp bekommen von Hörer Sebi. Der hat uns was rübergeschickt und hat gesagt, ich liebe das Goldsteintal. Und Antenne Wiesbaden-Reporterin Jill Veits, die ist hingegangen auf Erkundungstour.
2: Ja, genau. Ich meine, das Goldsteintal liegt praktisch vor der Haustür. Es gehört zu den schönsten Waldwiesentälern im Taunus und ist ein echtes Paradies für alle einfach, die Natur lieben. Hier gibt es große Wiesen, kleine Bachläufe, Feuchtgebiete und jede Menge Grün. Perfekt also für einen frühsommerlichen Spaziergang, für die Joggingrunde oder einfach mal zum Durchatmen. Besonders schön, trotz der Nähe zur Stadt fühlt sich das Goldsteintal total ruhig und idyllisch an. Das Tal ist außerdem Teil des sogenannten Rambach-Systems, ein tolles Wegenetz, über das man direkt weiter in die Wälder im Taunus laufen kann. Und wer nach der Runde noch entspannen will, die gemütlichen Ausflugslokale dort machen den kleinen Naturtrip perfekt. Das Goldsteintal zeigt einfach, wie nah Erholung und Natur hier bei uns im Wiesbaden zusammenliegen. Also ein richtig, richtig schöner Tipp.
0: Da hast du recht. Meine Lunge hat sich gerade gefüllt mit ganz viel Sauerstoff, als ich dazu gehört habe. Wo ist denn euer Lieblingsplatz hier in Wiesbaden? Entweder Stadt oder auch außenrum. Sagt's uns doch bitte mal, ruft an. Wiesbaden 952 69 8 und da nochmal die 69. Ihr könnt auch einfach ganz easy eine WhatsApp hier reinschicken ins Studio. Das geht auch.
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1: Ihr Lieben, stellt euch Folgendes vor. Ihr habt jahrelang gespart, um eurer Verlobten eine Traumhochzeit in Italien und unvergessliche Flitterwochen zu ermöglichen. Und dann, ja, dann lässt sie euch vorm Traualtar sitzen.
2: Buonasera, Signore.
3: Hey, es gibt leider eine kleine Änderung wegen meiner Reservierung.
2: Ist denn etwas nicht in Ordnung?
3: Wir wissen doch beide, dass es heute nicht so gut gelaufen ist. Was ist hier los?
4: Sie war gerade noch hier und dann war sie weg.
5: An ihrer Stelle würde ich das gesamte Paket allein genießen.
3: Allein auf Hochzeitsreise?
5: Hochzeitsreise, Urlaub, nennen Sie es, wie Sie wollen.
1: Ja, mit gebrochenem Herzen bleibt Matt übrigens gespielt von Kevin James. Also einfach alleine in Italien. Allerdings bleibt er das nicht lange, als er Jules und Niall kennenlernt, die ihm wieder zurück in die Spur helfen wollen.
6: Ist der Stuhl besetzt?
3: Verzeihung, kennen wir.
6: Haben Sie das Honeymoon-Paket gebucht?
3: Ja.
6: Gehören dazu nicht zwei?
3: Das ist was Persönliches.
6: Oh, sie ist nicht aufgetaucht. Hey, Scusi, Big Tuna, den braucht er jetzt. Er wurde am Radar stehen gelassen.
3: Nein, das habe ich doch gar nicht gesagt.
7: Ich bin Claudia. Ich stehe auf deine Haare.
8: Ich denke nicht, dass ihm das hilft. Er muss jetzt heilen.
6: Oh, du bist also einer von denen.
8: Was soll das bitte bedeuten?
1: Doch plötzlich trifft er auf die quirlige Italienerin Gia, gespielt von Nicole Grimaldo. Und gemeinsam entdecken sie, wie das Leben und die Liebe unerwartete Wendungen nehmen können. Und das Glück oft dann entsteht, wenn man es gar nicht sucht.
9: Ich glaube, das war Matthew. Wer saß denn hinten drauf?
10: Die Kaffee-Lady.
11: Los, Matty, los!
12: Wie ist Ihr Name?
3: Matt, und Sie sind Kaffee del Sole.
12: Nein, Gia,
3: del Sole. Nein, ich weiß. Ich habe nur versucht, witzig zu sein.
12: Okay, versuchen Sie es weiter.
1: Es ist eine wunderbar romantische Komödie, bei der Kevin James sogar am Drehbuch mitgeschrieben hat. Also schaut ihn euch auf jeden Fall auf der großen Leinwand an. In diesem Sinne, ab ins Kino mit euch.
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0: Koalition. Nach dem gewaltsamen Tod der damals 12 Jahre alten Luise aus Freudenberg im Siegerland müssen die zwei Mädchen, die die Tat gestanden hatten, Schmerzensgeld an die Familie des Opfers zahlen. Das Landgericht Koblenz sprach Luises Familie insgesamt 125.000 Euro Schmerzensgeld zu. Das Urteil ist noch nicht rechtskräftig.
1: Ein Strafprozess gegen die beiden Mädchen fand nicht statt, weil sie dafür mit 12 und 13 zum Zeitpunkt der Tat vor rund 3 Jahren noch zu jung waren. Aber das Landgericht Koblenz stellte klar, es war ein heimtückischer und geplanter Mord aus niederen Beweggründen. Und die beiden Teenager-Mädchen waren reif genug, um das Unrecht ihrer Tat einsehen zu können. Die 125.000 Euro Schmerzensgeld plus Begräbniskosten und Anwaltskosten von Luises Familie sind auch deshalb so hoch ausgefallen, weil Luise vor ihrem Tod noch minutenlang sehr leiden musste. Bonnie Tochau, Nachrichtenredaktion.
0: Die EU-Kommission hat wegen illegaler Produkte eine Strafe in Höhe von 200 Millionen Euro gegen den chinesischen Online-Marktplatz Temu verhängt. Das Unternehmen habe die Risiken und Schäden für Verbraucher nicht ordnungsgemäß bewertet und verstoße damit gegen EU-Recht. Das teilte die Brüsseler Behörde mit.
2: Von einem besonders schwerwiegenden Verstoß gegen EU-Regeln sprach die Kommission. 130 Millionen EU-Bürger seien bei Temu Kunden und das Risiko für sie sei zu groß. So sei ein hoher Prozentsatz von Ladegeräten mangelhaft gewesen. Zu viele Babyspielzeuge hätten zu viele Chemikalien enthalten und bei anderen habe Erstickungsgefahr bestanden. Temu kümmere sich zu wenig um die Sicherheit der verkauften Produkte. Aus Brüssel, Dieter Eberling.
0: Gegenseitige Angriffe mitten in den Gesprächen über ein Kriegsende zwischen dem Iran und den USA schüren Sorgen vor einer weiteren Eskalation. Nach Attacken in der Nacht am Persischen Golf herrscht in Teheran Ungewissheit über die Zukunft der Verhandlungen. Das US-Militär griff nach iranischen Angaben den Bereich eines Flughafens an. Irans Revolutionsgarden meldeten daraufhin einen Angriff auf eine US-Luftwaffenbasis.

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1: Da haben wir heute eine besonders schöne Erfolgsgeschichte. Jamila Mitchell und ihr Mann Dan, die haben 2024 in Offenbach das erste Studio der Platinum Pilates Germany aufgemacht. Im April dieses Jahr kam dann das zweite hier bei uns in Wiesbaden dazu und die NASPA hat beide Gründungen von Anfang an mit begleitet. Wir sprechen dazu heute mit Unternehmerin Jamila Mitchell und mit Antje Luleich von der NASPA, die Frau Mitchell mit ihrem Know-how und dem internen NASPA-Netzwerk mit Rat und Tat beiseite gestanden hat. Frau Luleich, was bedeutet denn ganzheitliche Beratung bei der NASPA?
2: Ja, das bedeutet eigentlich nur vor allen Dingen, dass die NASPA viel mehr kann als konventionelle Finanzierung oder ein Konto verkaufen. Wir wollen ganzheitlich beraten, deshalb, weil wir das nicht als Selbstzweck sehen, sondern weil wir die Unternehmen in allen Phasen begleiten wollen, um eben Vorsorge, Absicherung, die Standortsuche, all das zu begleiten, aber eben auch hier in der Region, die als potenzielle Arbeitgeber mit zu unterstützen. Und da liegt der Vorteil auf einer Hand. Der Kunde, der kann sich auf sein Business konzentrieren und wir begleiten ihn beim Rest.
1: Frau Mitchell, wie haben Sie die Beratung in Ihrer Gründungsphase da konkret erlebt?
3: From the very beginning,
4: bei uns hat Frau Luleich von Anfang an ein Team aus Expertinnen und Experten beteiligt. Versicherung unserer Studios, Immobiliensuche für den zweiten Standort in Wiesbaden, Leasing und E-Services. Wir wurden kompetent Hand in Hand begleitet.
1: Step-by-Step-Support. Und wie wichtig ist denn jetzt dieser persönliche Kontakt zueinander?
2: Also für mich persönlich sowieso total wichtig. Das ist auch einer meiner Haupttreiber, weil ich glaube, dass nur so Vertrauen entstehen kann. Es ist Begegnung auf Augenhöhe und es schafft eben eine Basis auch für langfristige Begleitung. Deshalb ist der persönliche Kontakt für mich durch nichts zu ersetzen.
3: I can confirm.
4: Das kann ich bestätigen. Frau Luleich war bei allen Entwicklungsschritten im direkten Austausch mit uns. Sie ist unser Drehkreuz bei der NASPA. Das gibt Sicherheit und stärkt eine enge und langfristige Partnerschaft.
1: Welche Vorteile bringt in Ihren Augen das Spezialistennetzwerk?
2: Alles aus einer Hand. Das ist für uns das gebündelte Expertenwissen. Von uns allen gemeinsam. Gemeinsam schauen wir auf alle Themen mit dem Kunden. Das heißt, individueller Bedarf und passgenaue Lösungen. Darum geht es bei Frau Mitchell im Daily Doing, aber eben auch bei jedem anderen Kunden.
3: It's given me time.
4: Es hat mir Zeit und Freiraum für mein eigentliches Business geschaffen. Und die NASPA hat dazu Mehrwerte geschaffen. So sind meine Pilates-Studios als Angebot im Kundenmagazin der NASPA zu finden.
1: Frau Luleich, was begeistert Sie an der Arbeit mit Unternehmerinnen und Unternehmern eigentlich?
2: Radio zeigt jetzt nicht Frau Mitchell, aber Frau Mitchell ist jemand, die kann man ja eigentlich auch durchs Radio durchschicken, weil sie einfach auch total inspirierend und voller Energie ist und das eben auch in ihrem Daily Business im Pilates-Studio macht. Aber sie ist eben auch Verantwortungsträger, weil sie eben auch Arbeitgeber ist. Nicht nur in Wiesbaden, sondern eben auch in Offenbach. Und ich finde es total begeisternd, Menschen in die Lage zu versetzen, ihre Visionen, ihre Ideen in die Realität umzusetzen. Und ja, etwas Schöneres gibt es für mich nicht. Möglichmacher für Ideen zu sein.
4: Ich bin dankbar, dass die NASPA die Entwicklung unserer Studios begleitet. Es ist beeindruckend, mit wie viel Wissen und Begeisterung das ganze Haus an unserer Seite steht.
1: Sagt uns Unternehmerin Jamila Mitchell. Miteinander zum Erfolg, das kann man hier auf alle Fälle sagen. Eine richtig schöne Erfolgsgeschichte hier aus der Region.

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1: Wir sind BNI, das weltweit größte Unternehmernetzwerk für Empfehlungen für Unternehmerinnen und Unternehmer. 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
2: 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Mein Gewerk ist Rohkaffee-Import im Direct Trading, Kaffeerösten und Gastronomie. 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
1: Im Studio Katrin Brause-Zimmermann. Der Radverkehr zwischen Mainz und Wiesbaden soll künftig besser ausgewertet und sichtbarer gemacht werden. Im Rahmen des Projektes Brückenschlag Mainz-Wiesbaden werden während des diesjährigen Stadtradelns erstmals systematisch die Fahrradüberfahrten über den Rhein gezählt und analysiert. Im Fokus stehen dabei die Theodor-Heuss-Brücke, die Kaiserbrücke und die Schiersteiner Brücke. Erfasst wird unter anderem, wie viele Radfahrende die Brücke nutzen und zu welchen Zeiten besonders viel Verkehr herrscht. Die Daten sollen später im Fahrrad-Dashboard der Stadt Wiesbaden veröffentlicht und für die Planung einer möglichen Radschnellverbindung zwischen Mainz und Wiesbaden genutzt werden. Die Stadtradeln-Aktion in Wiesbaden startet am Sonntag und läuft bis Mitte Juni. Das Hessische Staatstheater Wiesbaden bekommt eine neue Geschäftsführung. Thomas Eisenträger wird ab Oktober neuer geschäftsführender Direktor des Hauses. Das haben das Hessische Kulturministerium und die Stadt Wiesbaden mitgeteilt. Derzeit arbeitet Eisenträger noch als Verwaltungsleiter am Theater und Orchester Heidelberg. In Wiesbaden soll er künftig gemeinsam mit den Intendantinnen Dorothea Hartmann und Beate Heine die Bühnenleitung bilden. Man sei sich sicher, dass die aktuellen und zukünftigen Herausforderungen des Wiesbadener Staatstheaters bei ihm in guten Händen sein, so Kulturdezernent Dr. Hendrik Schmehl. Autofahrerinnen und Autofahrer rund um Eppstein-Bremtal müssen sich ab nächster Woche auf nächtliche Einschränkungen einstellen. Laut einer Mitteilung will Hessen Mobil die Fahrbahn im Kreisverkehr an der B455 griffiger machen. Mit speziellen Fräsarbeiten soll die Fahrbahn angeraut werden, damit Fahrzeuge künftig mehr Halt haben und die Verkehrssicherheit steige. Die Arbeiten starten heute und sollen bis Samstag dauern. Sie erfolgen jeweils nachts zwischen 20 Uhr und 6 Uhr morgens. Währenddessen ist der Kreisel nur halbseitig befahrbar. Der Verkehr wird per Ampel geregelt. In der Nacht von Freitag auf Samstag wird zusätzlich die Auf- und Abfahrt der L3028 in Richtung Wiesbaden-Auringen gesperrt. Tagsüber bleibt der Kreisverkehr normal geöffnet. Die Wiesbadener Polizei hat zwischen Dienstag und Mittwoch 3 Wohnungseinbrüche im Stadtgebiet gemeldet. In einem Mehrparteienhaus im Hessenring in Nordenstadt haben sich Unbekannte Zutritt zu einer Wohnung verschafft. Dabei haben sie Schmuck, Bargeld und einen Fahrzeugschlüssel sowie ein Tresor gestohlen. Auch in der Blücherstraße ist es zu einem Einbruch in eine Wohnung im zweiten Obergeschoss gekommen. Die Täter haben gewaltsam die Zugangstür geöffnet und die Räume durchwühlt. Nach bisherigen Erkenntnissen wurde dabei ein Bild entwendet. Ein weiterer Einbruch hat sich in der Wallower Straße ereignet. Auch hier sind die Unbekannten in eine Wohnung eines Mehrparteienhauses gelangt. Ob etwas gestohlen wurde, ist derzeit noch unklar. Die Polizei bittet mögliche Zeuginnen und Zeugen, sich zu melden.
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1: Ich bin David Riemer. Vor einigen Tagen verbreitete US-Präsident Trump noch Optimismus, dass ein Deal mit dem Iran erzielt werden könne. Doch jetzt haben sich die USA Angriffe geliefert. Experten fürchten eine neue Eskalation im Iran-Krieg.
2: Wer zuerst geschossen hat, ist kaum zu überprüfen, aber die USA behaupten, sie hätten defensiv gehandelt, nachdem der Iran zuerst gefeuert habe. Es ist die zweite größere militärische Auseinandersetzung in den letzten Tagen, aber die USA versichern, die Waffenruhe gelte weiter. Auch Kuwait meldete Angriffe, Trump drohte Oman.

0: Durchschnittstemperatur aufweist, liege bei 86%, teilte die Organisation in Genf mit.
1: Viele schwitzen schon jetzt in dieser besonders frühen Hitzewelle des Jahres. Da braucht man nicht viel Vorstellungskraft, um bald Rekorde purzeln zu sehen. Schon das nächste Jahr könnte das bisher heißeste Jahr 2024 übertreffen, glauben die Experten. Das liegt am natürlichen Wetterphänomen El Niño, das sich anbahnt und das traditionell für höhere Temperaturen sorgt. Das Ziel aus dem Weltklimavertrag, die Erwärmung auf 1,5 Grad zu begrenzen, das könnte erneut übertroffen werden. Aus Genf, Christiane Ulrich.
0: Hessens Ministerpräsident Rhein hat vor weiteren Debatten über einen möglichen Kanzlertausch gewarnt und ist Regierungschef Merz zur Seite gesprungen. Man brauche nicht weniger Merz in Deutschland, man brauche mehr, sagt er in einem Sat.1-Interview. Außerdem halte er das für kompletten Unsinn. Seit Tagen gibt es mutmaßliche Gedankenspiele in der Union zu einem möglichen Kanzlerwechsel angesichts der schwierigen Lage der schwarz-roten Koalition. Die Gewerkschaft Verdi macht Druck gegen Ausgabenbremsen bei den Krankenhäusern im Sparpaket der Bundesregierung für stabile Beiträge. Nach Verdi-Angaben beteiligten sich bundesweit rund 10.000 Klinikbeschäftigte an Protestaktionen. Verdi warnt davor, die Qualität der Versorgung aufs Spiel zu setzen und Erfolge für bessere Arbeitsbedingungen zurückzudrehen. Gesundheitsministerin Wagen plant Ausgabenbremsen etwa bei Praxen, Kliniken und der Pharmabranche.

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1: Ich bin David Riemer. In den Verhandlungen zu einem Rahmenabkommen im Irankrieg gibt es angeblich einen wichtigen Fortschritt. Unterhändler aus den USA und dem Iran haben laut US-Kreisen eine vorläufige Einigung erzielt. US-Präsident Trump muss aber noch zustimmen, berichtet Axios.
2: Angeblich wurde der Deal schon vor 2 Tagen geschmiedet, aber Trump wollte noch drüber nachdenken. Zuletzt hatten neue Angriffe für Sorge um ein Halten der Waffenruhe gesorgt. Das Memorandum soll ein Ende des Krieges, die Öffnung der Straße von Hormuz und die Freigabe iranischer Vermögenswerte im Ausland festlegen. Die Waffenruhe soll weiter verlängert werden, bis alle weiteren Details geklärt sind. Das iranische Atomprogramm, Sanktionen und die Beseitigung von Seeminen in der Straße von Hormuz durch den Iran. Aus den USA, Tina Eck.
1: Bundesaußenminister Wadephul ist auf dem Weg nach New York zu den Vereinten Nationen und rührt noch einmal die Werbetrommel. Denn Deutschland kandidiert für einen Platz im UN-Sicherheitsrat, dem mächtigsten Gremium der Vereinten Nationen.
3: Wir möchten in dem Gremium einen aktiven Beitrag leisten für Frieden und Sicherheit, sagt Wadephul. Ganz konkret geht es um einen nicht ständigen Sitz bei den Vereinten Nationen. Doch ob das klappt, ist kein

0: Vermittlerrolle übernehmen können. Man wolle der Ukraine natürlich bei den Verhandlungen helfen, sagte Kallas. Ein neutraler Vermittler zwischen Russland und der Ukraine werde Europa aber nie sein können, denn man stehe an der Seite der Ukraine und verteidige auch die eigenen Sicherheitsinteressen, erklärte sie. Die italienischen Behörden haben Vermögenswerte im Wert von mehr als 200 Millionen Euro beschlagnahmt, die mit dem Mafia-Imperium des gestorbenen Bosses Matteo Messina Denaro in Verbindung stehen sollen. Bei einer groß angelegten Razzia in mehreren Ländern wurden 3 Personen festgenommen. Die Ermittlungen drehen sich um Geldwäsche aus Drogengeschäften. Sichergestellt wurden laut Polizei unter anderem Gold- und Luxusimmobilien an der spanischen Costa del Sol.
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1: Ich bin David Riemer. In den Verhandlungen zu einem Rahmenabkommen im Irankrieg gibt es einen wichtigen Fortschritt. Unterhändler aus den USA und dem Iran haben laut US-Kreisen eine vorläufige Einigung erzielt. US-Präsident Trump muss aber noch zustimmen, berichtet Axios. Sollte Trump das tun, würde die Waffenruhe verlängert und Verhandlungen über Irans Atomprogramm aufgenommen. Knapp 4 Monate nach dem tödlichen Angriff auf einen Zugbegleiter in Rheinland-Pfalz wird ein 26-Jähriger nun wegen Mordes angeklagt. Es war eine Tat aus niedrigen Beweggründen, teilte die Staatsanwaltschaft mit. Der mutmaßliche Täter soll den Bahnmitarbeiter nach einer Fahrkartenkontrolle mit Schlägen attackiert haben.
2: Die Tat hat viele geschockt, überall im Land, weil sie so sinnlos erscheint, die Situation so banal war. Der 26-Jährige fährt schwarz, wird bei einer Ticketkontrolle erwischt, soll den Zug verlassen und prügelt dann heftig auf den Bahnmitarbeiter ein. Das Opfer wird bewusstlos, stirbt später im Krankenhaus an einer Hirnblutung. Der mutmaßliche Täter sagt, die Staatsanwaltschaft habe die Tat gestanden, bestreitet aber einen Tötungsvorsatz. Claudia Wächter, Nachrichtenredaktion.
1: Die EU-Kommission hat wegen illegaler Produkte eine Strafe in Höhe von 200 Millionen Euro gegen den chinesischen Online-Marktplatz Temu verhängt. Das Unternehmen habe die Risiken und Schäden für Verbraucher nicht ordnungsgemäß bewertet und verstoße damit gegen EU-Recht, das teilte die Brüsseler Behörde mit.
3: Von einem besonders schwerwiegenden Verstoß gegen EU-Regeln sprach die Kommission. 130 Millionen EU-Bürger seien bei Temu Kunden und das Risiko für sie sei zu groß. So sei ein hoher Prozentsatz von Ladegeräten mangelhaft gewesen. Zu viele Babyspielzeuge hätten zu viele Chemikalien enthalten und bei anderen habe Erstickungsgefahr bestanden. Temu kümmere sich zu wenig um die Sicherheit der Verkäufer.

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1: Ich bin Diana Kramer. In den Verhandlungen zu einem Rahmenabkommen im Irankrieg gibt es angeblich einen wichtigen Fortschritt. Unterhändler aus den USA und dem Iran haben laut US-Kreisen eine vorläufige Einigung erzielt. US-Präsident Donald Trump muss aber noch seine Zustimmung geben, heißt es.
2: Angeblich wurde der Deal schon vor 2 Tagen geschmiedet, aber Trump wollte noch drüber nachdenken. Zuletzt hatten neue Angriffe für Sorge um ein Halten der Waffenruhe gesorgt. Das Memorandum soll ein Ende des Krieges, die Öffnung der Straße von Hormuz und die Freigabe iranischer Vermögenswerte im Ausland festlegen. Die Waffenruhe soll weiter verlängert werden, bis alle weiteren Details geklärt sind. Das iranische Atomprogramm, Sanktionen und die Beseitigung von Seeminen in der Straße von Hormuz durch den Iran. Tina Eck, USA.
1: Im Prozess um mutmaßliche Anschlagspläne auf ein Konzert von US-Star Taylor Swift in Wien ist der Angeklagte schuldig gesprochen worden. Die Geschworenen am Landesgericht Wiener Neustadt erkannten den 21-jährigen Österreicher auch bei der Bildung einer Terrorzelle für schuldig.
3: Die Attentatspläne auf das Taylor Swift-Konzert hatte der Hauptangeklagte freimütig gestanden. Mit Messern, einem Lastwagen oder einer Bombe wollte er möglichst viele Fans des US-Stars vor dem Wiener Ernst-Happel-Stadion töten. Schwieriger einzuordnen war seine Rolle bei der Bildung einer regelrechten Terrorzelle. Hier ging es letztlich um den Vorwurf der Beihilfe zum versuchten Mord. Aus Wiener Neustadt, Matthias Röder.
1: Der Tarifkonflikt für bundesweit rund 60.000 Beschäftigte bei der Deutschen Telekom ist beigelegt. Wie die Gewerkschaft Verdi und die Telekom mitteilten, wurde die Einigung in der 4. Runde nach einem 36-stündigen Verhandlungsmarathon erzielt. Vereinbart wurden nach Angaben beider Seiten höhere Entgelte und ein verlängerter Kündigungsschutz. Laut Verdi gibt es außerdem erstmalig einen Mitgliederbonus. Betriebsbedingte Kündigungen werden für die gesamte Laufzeit des Tarifvertrags ausgeschlossen. Nach dem Zusammenstoß von 2 Stadtbahnen in Hannover rechnen die Verkehrsbetriebe Östra mit einem Schaden in Millionenhöhe. Bei dem Unfall wurden laut Polizei 7 Menschen leicht verletzt. Nach ersten Erkenntnissen könnte eine falsch gestellte Weiche Ursache des Zusammenstoßes gewesen sein. Beide Bahnen entgleisten. Die Polizei hat die Ermittlungen abgeschlossen.

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1: Ich bin Diana Kramer. Die EU-Kommission hat wegen illegaler Produkte eine Strafe in Höhe von 200 Millionen Euro gegen den chinesischen Online-Marktplatz Temu verhängt. Das Unternehmen habe die Risiken und Schäden für Verbraucher nicht ordnungsgemäß bewertet und verstoße damit gegen EU-Recht, heißt es aus Brüssel.
2: 130 Millionen EU-Bürger seien bei Temu Kunden und das Risiko für sie sei zu groß. So sei ein hoher Prozentsatz von Ladegeräten mangelhaft gewesen. Zu viele Babyspielzeuge hätten zu viele Chemikalien enthalten und bei anderen habe Erstickungsgefahr bestanden. Temu kümmere sich zu wenig um die Sicherheit der verkauften Produkte. Aus Brüssel, Dieter Ebeling.
1: Steht ein Rahmenabkommen zum Iran-Krieg zwischen Teheran und Washington? Nach US-Berichten, wonach Unterhändler beider Seiten eine vorläufige Einigung erzielt hätten, heißt es jetzt aus dem Iran, ein Abkommen sei bislang weder fertiggestellt noch bestätigt. Das berichtet die den iranischen Revolutionsgarden nahestehende Nachrichtenagentur Tasnim am Abend. Berichte von US-Medien, wonach das Abkommen bereits abgeschlossen wurde, seien falsch. Ziel des Abkommens soll nach US-Angaben sein, die Waffenruhe zu verlängern, Verhandlungen über Irans Atomprogramm aufzunehmen und die Straße von Hormuz für den Schiffsverkehr zu öffnen. Die andauernden Reibereien in der schwarz-roten Koalition haben auch Spekulationen um Bundeskanzler Friedrich Merz ausgelöst. Jetzt hat sich Vizekanzler und Finanzminister Lars Klingbeil dazu geäußert. Er sagte zu den Medienberichten am Rande eines Treffens mit europäischen Amtskollegen in Berlin:
3: Ich habe nicht die Zeit, mich an solchen Spekulationen zu beteiligen. Ich habe mit dem Kanzler ein Vertrauensverhältnis. Wir wissen um die Aufgabe, die vor uns steht, innenpolitisch, europapolitisch, auch international. Und daran arbeiten wir, glaube ich, beide sehr gerne und werden das auch weiterhin tun.
1: Vizekanzler und SPD-Chef Lars Klingbeil. Für seine Anschlagspläne auf ein Taylor Swift-Konzert 2024 in Wien und für die Bildung einer Terrorzelle ist ein 21-jähriger Islamist zu 15 Jahren Haft verurteilt worden. Das Landesgericht Wiener Neustadt sah es als erwiesen an, dass der Österreicher mit nordmazedonischen Wurzeln im August vor 2 Jahren Fans des US-Superstars vor dem Ernst-Happel-Stadion in Wien attackieren wollte. Ein weiterer mitangeklagter Islamist wurde zu 12 Jahren Haft verurteilt.

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1: Ich bin Diana Kramer. In Deutschland sind noch nie so viele Besitzer von Autos mit Verbrennermotor auf E-Autos umgestiegen wie im ersten Quartal dieses Jahres. Das zeigt das E-Barometer des Versicherers Hoc Coburg.
2: Es sind vor allem die Jüngeren unter 40, die auf E-Autos umsteigen. Im März zum Beispiel fast doppelt so viele wie im Durchschnitt des Jahres 2025. In dem Monat hat es ohnehin besonders viele Umsteiger gegeben. Das war ja nach Beginn des Irankrieges, als die Spritpreise so in die Höhe geschossen sind. Vor allem ausländische E-Autos sind laut Untersuchung beliebt bei den Käufern. Ganz vorne in der Rangliste die tschechische VW-Tochter Skoda vor Tesla. Thomas Thonfeld, Nachrichtenredaktion.
1: In den Verhandlungen zu einem Rahmenabkommen im Irankrieg gibt es nach US-Angaben einen wichtigen Fortschritt. Unterhändler aus den USA und dem Iran hätten eine vorläufige Einigung erzielt, heißt es aus US-Kreisen. Präsident Donald Trump müsse noch zustimmen, damit würde sich die Waffenruhe dann um 60 Tage verlängern und Verhandlungen über Irans Atomprogramm beginnen, so der Plan. Teheran dementiert allerdings, sein Abkommen sei bislang weder fertiggestellt noch bestätigt, berichtete die den iranischen Revolutionsgarden nahestehende Nachrichtenagentur Tasnim. 2024 war das heißeste Jahr seit Beginn der Aufzeichnungen, aber der Rekord dürfte laut Weltwetterorganisation schon bald fallen. Die Wahrscheinlichkeit, dass in diesem oder in den kommenden Jahren die globalen Durchschnittstemperaturen noch höher steigen, liege bei 86%.
3: Viele schwitzen schon jetzt in dieser besonders frühen Hitzewelle des Jahres. Da braucht man nicht viel Vorstellungskraft, um bald Rekorde purzeln zu sehen. Schon das nächste Jahr könnte das bisher heißeste Jahr 2024 übertreffen, glauben die Experten. Das liegt am natürlichen Wetterphänomen El Niño, das traditionell für höhere Temperaturen sorgt. Das Ziel aus dem Weltklimavertrag, die Erwärmung auf 1,5 Grad zu begrenzen, könnte erneut übertroffen werden. Christiane Ulrich, Genf.
1: Die EU-Kommission hat gegen den chinesischen Online-Händler Temu eine Strafe in Höhe von 200 Millionen Euro verhängt. Zur Begründung hieß es aus Brüssel, Temu gehe nicht ausreichend gegen illegale Produkte auf seiner Plattform vor und bewerte die Risiken für Verbraucher nicht ordnungsgemäß. Vor allem Elektro-Kleingeräte waren bei Sicherheitstests durchgefallen.

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